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0: Welt voller Terror. 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

Einen wunderschönen guten Morgen. Montag haben wir heute, ja, den 15.06.2026. Hier ist der Bagger mit der Morning Show. Ja, und Deutschland hat ja gestern einen recht knappen Sieg gegen Curaçao eingefahren, ja, bei ihrem ersten WM-Spiel, ja. Nur 7:1, ja, 7:1. Kennt man das nicht? 2014, Brasilien, ja, so in etwa, ja, aber in Curaçao, die sehen das entspannt, ja, also die freuen sich über das eine Tor, was sie geschossen haben, das erste WM-Tor ihrer Geschichte haben sie erzielt und das alleine und das wirklich, Leute, das zeichnet dieses Volk aus, ja, es gibt ja nur 150.000 Leute auf Curaçao, ist ja eine kleine Insel in der Karibik, ja. Und die freuen sich für ihre Mannschaft, dass sie ein Tor gemacht haben. Ja, und ich gönne es ihnen. Ja, eigentlich hatte ich sogar gedacht, dass sie zwei machen. Aber naja, hat nicht ganz geklappt. Hätte aber klappen können. Ja. So, hier, wer Lust hat mitzumachen bei uns hier in der Morning Show, der ist natürlich bei uns im Chat herzlich willkommen. Kommt einfach hinein. Auf der Startseite findet ihr den RE-Chat-Button. Da könnt ihr euch einloggen und seid live mit dabei. Und wir starten hier in die Sendung mit der Band Cooler Shaker. Und dem Song von Deep Purple eigentlich, ja? Hush! Einen wunderschönen guten Morgen euch!

0: noch eine gute Meldung.
1: Mhm.
0: Die Mafia nimmt Abstand von Schutzgeldforderungen.
1: Oh, das ist gut.
0: Von heute auf morgen fallen diese Schutzgeldforderungen weg. Es gibt eine kleine Ersatzleistung, die zu erbringen ist, nämlich eine CO2-Abgabe.
1: Ach so, also schöne Pizzeria, wäre doch schade, wenn die brennt. Das kann man heute vermeiden.
0: So ein schöner Planet, wäre doch schade, wenn der brennt. Wir machen eine CO2-Abgabe.
1: Aber schon an die Mafia, nicht an die Regierung. Oder sprichst du von der Regierung?
0: Wo ist der Unterschied?

Ah, ja, Franz Ferdinand war das mit Darts of Pleasure. Ich frage mich immer, was der da singt. Ich trinke Shampoos mit Lachsfisch oder was? Irgendwie komische Aussage. Naja, egal. So, aber auf jeden Fall deutsch. Ja. Obwohl die Band eigentlich eine britische Band ist. Also die kommen nicht aus Deutschland. Ja, so viel dazu. Aber ich meine, irgendwer mit deutschen Wurzeln war dabei. Bassist, Gitarrist, irgendwie sowas. Naja. Egal, hier in der Morning Show geht's weiter mit den Pixies und Graveyard Hill.

Titanic Sinclair war das mit Hero. Ja, es geht ja jetzt gerade ein Foto durch die Presse, ja, und zwar sieht man den Fraktionschef der CDU Sachsen-Anhalt, Guido Heuer, zusammen mit Ulrich Siegmund, ja, dem ja, wahrscheinlich werdenden Ministerpräsidenten von Sachsen-Anhalt, und die beiden eng umschlungen, ja. Und der Heuer hat die Hand auf der Schulter von Ulrich Siegmund, ja. Beide halten zusammen das Mikrofon. Ja, und das sorgte natürlich für Kritik in den Reihen der CDU. Na klar, ja, wie soll das anders sein, ja. Und natürlich ein Shitstorm von den Linken. Der kam natürlich noch obendrauf, ja, und dann hieß es, ja, jetzt müssen wir schwichtigen. Und dann hieß es, ja, und er wollte ja den Siegmund nur berichtigen, ja. Er hat festgestellt, dass Siegmund die Unwahrheit sagt und deswegen wollte er ihn berichtigen. Und deswegen hat er ihm das Mikro aus der Hand genommen sozusagen, ja, oder beziehungsweise das Mikro zu sich hingezogen. So war es. Ja, so war es nicht. Nein, so war es nicht. Also er hat gelogen offiziell, ja. Und es war wirklich ein eigentlich nettes Zusammensein. Ich habe Ausschnitte gesehen aus dem Video, also aus dem Originalvideo, ja, von der AfD. Und da war alles im grünen Bereich und da schien irgendwie die Brandmauer nicht so ganz da zu sein. Also ich sag mal, alles wieder natürlich die AfD schlecht machen, ganz wichtig, ganz wichtig. Ja, hier geht's jetzt weiter mit Still Waiting von Sum 41. Einen wunderschönen guten Morgen.

0: es gibt kein Volk und es gibt deswegen auch kein Verrat am Volk, sondern das ist ein böser Satz, um Menschen auszugrenzen und zu stigmatisieren.
1: Muss ja Pläne geben, nicht? Aber es wäre nicht bei mir.

0: Wir als Menschen auf dieser Erde bewegen uns in unserem Leben so gerade vorwärts und erfahren immer wieder unter Umständen Umstände, die uns überhaupt nicht gefallen. Wir wissen aber auch nicht wirklich, wie wir da aussteigen sollen. Ja, wir eilen von Termin zu Termin, haben in unserer Vorstellung, in unseren Gedanken den Terminkalender vor uns aufgeschlagen, sehen, was zu tun ist, sehen, dass wir keine Lust drauf haben unter Umständen. Aber wie können wir dann eigentlich aussteigen? Und da ist es die Fantasie, einfach zu sagen, hey, wie sollte mein Leben denn eigentlich aussehen? Was sind die Dinge, die mich denn eigentlich wirklich bewegen? Was bereitet mir Freude? Was inspiriert mich? Was begeistert mich? Da ganz pragmatisch mal vorzugehen, sich ganz aktiv diese Fragen zu stellen, sich gerne mal ein Blatt Papier und einen Zettel zur Hand zu nehmen und dann aufzuschreiben, genau diese Fragen. Was bereitet mir Freude? Wie soll mein Leben denn eigentlich aussehen? Auf der einen Seite, hey, wie sieht mein Leben gerade aus? Was gefällt mir daran nicht? Was gefällt mir? Was darf so bleiben? Und wo in diesem Leben, in meinem Leben, sind da unter Umständen ein paar Stellschrauben, an denen ich ein bisschen drehen darf, Feintuning betreiben darf, um dann hinterher genau in diese Richtung loszulaufen?
1: Können Sie nicht arbeiten oder wollen Sie nicht?
2: Ich will nicht.
1: Warum nicht?
2: Ich sehe das nicht mehr ein. Warum? Warum soll ich noch arbeiten?
1: Damit andere Sie nicht unterstützen müssen.
2: Och. Die machen es wohl gerne, nicht? Sonst würden sie ja streiken. Und das tun sie nicht.

Australien, da kommt die Band her. Airborne, ja, hier mit Blackjack, auch eine sehr schöne Nummer. Ach, das macht einen noch richtig schön wach hier. Ihr hört die Morning Show auf Radio Emergency und ihr dürft auch gerne in unseren Chat kommen. Ja, den findet ihr auf der Startseite radioemergency.de. Enter Sandman, hier ist Metallica. Einen wunderschönen guten Morgen.

Die White Lies in Farbe und bunt hier in der Morning Show mit Farewell to the Fairground. Auch eine sehr schöne Nummer, finde ich. Wow. So, weiter geht's. Die nächste Nummer kennt ihr. Ja. Ui, New Order mit True Face und das Ganze natürlich hier bei uns, bei Radio Emergency.

0: heute hier zusammen, weil wir uns von keinem Politiker, von keinen Medien und von keiner Sprachpolizei in einen dritten Weltkrieg hineinquasseln lassen wollen.
1: Zigeunerschnitzel, Negerkult, Knast, du. Hätte das gewusst, hätte dass man das nicht mehr sagt. Indianer und Cowboy kann man auch nicht mehr spielen. Ich wusste doch nicht, verstehst du?
0: Leute, eine Sache frage ich mich in letzter Zeit immer häufiger. Wie nenne ich denn eigentlich Politiker, die Deutschland wieder kriegstüchtig machen wollen? Dazu war die deutsche Sprachpolizei doch ziemlich stumm geblieben. Und das, obwohl Kriegstüchtigkeit ja ein Lieblingswort von Goebbels war. Beispielsweise als er nach dem Attentat auf Hitler 1944 im Volksempfänger zur Kriegstüchtigkeit aufrief. Aber wenn nun jemand heute wieder Kriegstüchtigkeit fordert und damit deutsche Panzer gegen Moskau, wie nenne ich denn den? Nach immerhin 27 Millionen getöteter Sowjetmenschen im Zweiten Weltkrieg. Oder wie nenne ich den israelischen Minister Smotrich, der sich selbst, wohlgemerkt sich selbst, in der Knesset fröhlich einen Faschisten nannte. Und er forderte, 2 Millionen Menschen im Gazastreifen auszuhungern. Oder wie nenne ich eine Regierung, die Palästinenser, hilflos zwischen Ruinen und Zeltplanen herumirrende Menschen bombardieren lässt. Von Tag zu Tag erbarmungsloser. Nein, für eine solche Regierung darf es keine Zustimmung geben. Wir stehen heute hier zusammen, weil wir uns von keinem Politiker, von keinen Medien und von keiner Sprachpolizei in einen dritten Weltkrieg hineinquasseln lassen wollen. Wir stehen hier für Peace, Pace, Pä, Shalom, Salam, Mir, zu gut Deutsch, für Frieden. Denn wir sind fest überzeugt davon,

David Bowie, der viele Hits in seinem Leben geschrieben hat, ja, der gehört definitiv dazu, ja. Ashes to Ashes, ein absolut geiler Song. So, ja, weiter geht's hier mit einer Begrüßung. Ja, ich würde jetzt mal sagen, wir gehen mal durch den Chat. Ich begrüße ganz herzlich Blatano, den Burns, der Susanne, Fishhead, It's Urgent, Matti und Soundy. Also wenn ihr da draußen auch Lust habt, ein bisschen zu chatten an diesem Montagmorgen. Also hier in Bayern ist das Wetter jetzt nicht der Brüller. Ja, es soll aber noch richtig heiß werden diese Woche. Man hörte da so Aussagen von weit über 30 Grad am Mittwoch. Schauen wir mal, ob das eintrifft. Dann können wir ja auf jeden Fall barfuß gehen, ja? Und auch tanzen. Patti Smith hier für euch. Guten Morgen.

0: Natürlich darf man Friedrich Merz einen Lügenfritz nennen, schon allein deshalb, weil er ein Lügenfritz ist. Es ist die Aufgabe von Politikern, die Wahrheit in einer Weise darzustellen, die nicht 100% mit dem übereinstimmt, was richtig ist. Und dass Friedrich Merz Versprechungen gemacht hat, die er gebrochen hat. Wir brauchen nur die Schuldenbremse nehmen und das Sondervermögen, das sogenannte. Das allein rechtfertigt die Bezeichnung von Friedrich Merz als Lügenfritz. Und niemand sollte sich einreden lassen, weil ein durchgeknallter Amtsrichter so etwas unterschreibt und weil ein durchgeknallter Staatsanwalt so etwas beantragt, dass in einem freiheitlichen Staat diese Aussage nicht erlaubt ist. Sie ist erlaubt. Friedrich Merz ist ein Lügenfritz. Ich würde beinahe prognostizieren, dass das in China nicht verboten oder bestraft wird. Du hast eingangs gesagt, es ist in Deutschland nicht mehr erlaubt, wenn es nach dem Amtsgericht geht in der Nähe von Heilbronn. Das ist eben der wichtige Zusatz. Nur was der Amtsrichter da gemacht hat und was der Staatsanwalt da gemacht hat, sind Zeichen, dass beide fachlich für diese Aufgabe weder des Richters noch des Staatsanwalts nicht geeignet sind.
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0: Ja, das war ein Rose Tattoo, ja, mit einem Remake ihres eigenen Hits Bad Boy for Love. Rausgekommen ist das Ganze, also das Original natürlich früher irgendwann, ich weiß nicht genau wann, aber die Version haben sie 2020 veröffentlicht, ja, also noch gar nicht so lange her. Ja, den Kanzler haben wir eben irgendwie, Lügenfritze, wurde ja oder sollte ja bestraft werden. Ich glaube, da wird aber nichts draus. Denn das kann wirklich nicht sein, wie der Steinhöfel eben gesagt hat. Ja, der Rechtsanwalt Steinhöfel hat gesagt, das kann ja nicht sein. Ja, also sehe ich auch so. Ich meine, wer lügt, dem muss man auch Lügenfritze nennen dürfen oder welchen Namen auch immer. Ja, also ein offizieller Lügner, und das ist Fritz Merz, den darf man so nennen, finde ich. Naja, egal, auf jeden Fall, ich schweife ab. Ja. Gestern war ja nun das Spiel der deutschen Nationalmannschaft und das Ganze fand ja statt in Houston, Texas, in einem klimatisierten Stadion. Da frage ich mich auch, Leute, oh, das Dach einfach zugemacht. Ich meine, gut, dann geht halt nichts mehr flöten, aber diese Arena, ja, wo, weiß ich nicht, 70.000, 80.000 reinpassen, die runterzukühlen auf 21 Grad oder 20, haben sie sogar gesagt, ja. Das ist schon sportlich. Also da muss ich sagen, das kostet wahrscheinlich ein bisschen Kohle. Da gehe ich mal von aus. Aber naja, bei Ticketpreisen bei teilweise um die $2.000, ja, es gab auch günstigere Karten natürlich, aber auf dem Schwarzmarkt geht das schon bis $2.000 hoch, wenn du da irgendwie noch zu einem Spiel willst. Ist schon krass. Naja, egal. Auf jeden Fall hat der Kanzler die Mannschaft angerufen, ja, hier so, wie nennt man das bei iPhone, FaceTime oder so, ja, hat er dann angerufen und dann saß da, ich kann mich jetzt noch an Kimmich erinnern, der war auf jeden Fall dabei, der dann übrigens gestern auch gar nicht so gut gespielt hat, ja, finde ich, also wer es gesehen hat, Kimmich, also ich habe so immer so im Hintergedanken gehabt, warum wechselt er den nicht aus, vielleicht lag das am Kanzler, ich meine, der hat ja bis jetzt alles versaut, warum nicht auch die Mannschaft, ja, naja, egal, auf jeden Fall hat er angerufen und wollte den Jungs alles Gute wünschen, ja, und hat noch ein paar andere Sachen gesagt und das können wir uns mal anhören, also Fritze, Lügenfritz sitzt im Kanzleramt und die Jungs in ihrem Camp in Houston, Texas, hier.
1: Hallo. Hier ist Ulrich Merz.
2: Hallo.
3: Hallo.
2: Grüß dich, hallo.
1: Gut aus. Hallo Jungs. So, und wie ist die Stimmung?
4: Ja, ganz gut, oder? Super Stimmung, ja.
1: Sehr gut.
4: Die Stimmung kostet, um Spiele zu gewinnen.
2: Ja.
5: Ja, natürlich, klar.
6: Grüß dich, Herr ist der Trainer noch gekommen.
1: Ja, alles Mann, grüß dich auch. Hallo, schön, Sie zu sehen. Ganz Deutschland hält euch die Daumen.
4: Ja, die Unterstützung morgen aus Deutschland.
1: Ja, ich auch. Viele Grüße, toi toi toi. Ich will mal sagen, Herr Nagelsmann, wir telefonieren mal zwischendurch, wie der Stand der Dinge ist, wenn die ersten Spiele gelaufen sind. Und von meiner Seite aus, Sie fiebern alle mit. Tolles Ereignis und viel, viel, viel Erfolg.
6: Dankeschön, vielen Dank. Danke für den Support.
1: Also, viele Grüße an die ganze Mannschaft. Ciao, ciao.
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Ein neuer Song von den Rolling Stones hier, Rough and Twisted. Und den hast du zuerst gehört hier bei Radio Emergency. Jetzt gibt's Billy Morrison, auch noch nicht so alt, ja. Eine der letzten Arbeiten von Ozzy Osbourne, hier ist Gods of Rock and Roll.

0: Gedanken, Gedankenkontrolle, der Einbruch ins Gefühlsbewusstsein und was das genau ist, kommen wir später drauf. Ja, als wenn etwas mit mir gemacht wurde, was ich nicht wollte, es gab da keine Zustimmung für. Da ist einfach etwas in mein System eingebrochen, das ist der Einbruch ins Gefühlsbewusstsein fand dort statt. Ich sehe also diesen Gedankensturm in mir und plötzlich war es wie, ich konnte es umdrehen in einem Moment, denn ich sagte, wow, und was passiert, wenn wir das jetzt sichtbar machen? Wer kennt es nicht? Du hast einen guten Tag, einen schönen Tag, du fühlst dich wohl, ja, du bist mal gerne hier und dann wird dir der Kopf aufgebrochen, das Bewusstsein geöffnet. Ja, wie kann es sein? Wie kann es sein, dass so etwas mit uns gemacht wird? Ich fühlte einfach die Dringlichkeit, die Wichtigkeit, das einfach öffentlich besprechbar zu machen, denn ich bin mir zu 1000% sicher, dass ich da ganz sicherlich und die vielen Menschen, mit denen ich in Kontakt stehe, die diese Erfahrungen auch kennen, nicht alleine sind, sondern dass es ganz, ganz, ganz, ganz vielen Menschen so geht.
1: Wer im Abgrund steht, hat drei Möglichkeiten. Er geht noch einen Schritt. Er kehrt um. Oder er lernt fliegen.

0: Könnt ihr nicht sehen, dass ihr fliegen könnt?
1: Auch nicht richtig, dass man da immer die Sorgen und Nöte der Bevölkerung ernst nehmen muss. Was haben die denn für Sorgen und Nöte? Ich verstehe das nicht. Kann das nicht verstehen.
2: Im Jahre 2026 im ersten, zweiten und dritten Quartal eine Impfquote pro Hausarzt von 7% erfüllt sein muss. Das heißt, 7% der Patienten, die eine Hausarztpraxis aufsuchen, müssen geimpft werden. Mit was auch immer. Von Tetanus, Diphtherie, Keuchhusten, Polio, Masern, Mumps, Röteln, Zeckenimpfung, Gürtelrosenimpfung oder wer immer noch möchte, natürlich auch die Impfung. Aber jetzt wird's brisant, denn im vierten Quartal 2026 soll die Quote von 7% auf 25% steigen. Das bedeutet, dass 25% der Patienten, die im vierten Quartal eine Hausarztpraxis aufsuchen, geimpft werden müssen oder es ihnen nahegelegt werden muss, zu impfen. Sollte diese Impfquote von den Hausärzten nicht erfüllt werden, gibt es Honorarabzüge. Und zwar geht es hier um die Vorhaltepauschale. Die Vorhaltepauschale ist eine Pauschale, die auf jeden Patienten, bei dem man die Ordinationsziffer abrechnet, das heißt diese Fallpauschale, dazu drauf bekommt. Das sind 15,55 Euro zurzeit. Und diese Vorhaltepauschale dient dazu, die Grundausgaben einer Hausarztpraxis zu decken. Diese Vorhaltepauschale wird bei Nichterfüllung dieser Impfquote um 40% reduziert.
3: Impfen. Ich kann nur raten, impfen. Impfung hilft zu 100% vor schweren Verläufen. Die Impfung hilft vor Ansteckung und hat quasi keine Nebenwirkungen.

Till Lindemann war das mit seiner Version des alten Klassikers Entre Dos Tierras von Eros del Silencio. Ja, ich finde es ganz cool geworden und ja, so kann man sich ruhig mal anhören. Hier ist Jennifer Rostock und Leuchtturm. Ihr hört die Morning Show auf Radio Emergency.

0: ARD und ZDF manövrieren sich gerade sehenden Auges in die größte Existenzkrise ihrer Geschichte. Sie verspielen das Restmaß an Legitimation und Legitimität, die sie noch haben. Ich prophezei, es werden immer mehr Menschen sagen, ich zahle dafür nicht, dass ich belehrt, dass ich beschimpft, dass ich über die Fichte geführt werden soll. Dieses Gebührensystem ist zum Scheitern verurteilt. Und wenn man jetzt wirklich so weit geht, und da sieht ja alles danach aus, diese junge Frau dafür zu strafen, zu canceln, zu säubern, dass sie es gewagt hat, 30 Minuten lang nicht von links außen auf die Welt zu gucken, dann kann ich nur sagen, ein solcher öffentlich-rechtlicher Rundfunk ist fertig.
1: Trauen Sie den Gesundheitsbehörden? Vertrauen Sie der Weltgesundheitsorganisation? Vertrauen Sie dem gesunden Menschenverstand und journalistischer Sorgfalt in den Qualitätsmedien?
2: Frau von der Leyen, Sie sind eine Schande für jede Demokratie.

Dennemann war das mit Stumpfes Trumpf 3.0. Davor hatten wir Peter Fox mit Schwarz zu Blau. Und bevor wir jetzt gleich zum Album der Woche kommen, habe ich noch eine Nummer für euch. Und die kommt von der Bandbreite, ja, und heißt Schön ist hässlich.

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1: Ja, das Album der Woche kommt diese Woche von Bosse. Ja, Aki Bosse hat ein wunderschönes neues Album gemacht. Also bis jetzt. Ich kenne noch nicht alles. Ja, wir sind beim 9. Song heute. Aber das, was bis jetzt lief, ist typisch Aki. Ja, also da braucht man sich nicht beschweren. Ja, solide Poesie heißt das Album. Und wie gesagt, der 9. Track heute und der heißt Gegen die Traurigkeit. Hier ist Bosse.

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3: Ja, die Klassikermittag steht wieder an. Immer um 12 Uhr kommt ein Klassik-Song, ja. Auch heute natürlich. Und da zünden wir wieder Fackeln an, ja, für Frieden und Freiheit hier bei uns im Chat. Und wer das auch tun möchte, der ist natürlich herzlich dazu eingeladen. Kommt einfach in unseren Chat auf der Startseite radioemergency.de. Da findet ihr den RE-Chat-Button. Könnt euch hier zu uns gesellen und eure Fackeln zünden, ja, zu Musik, die wieder It's Urgent für uns ausgewählt hat. Heute gibt es Johann Sebastian Bach Concerto for Three Pianos, also für drei Klaviere. Und das natürlich jetzt. Also Leute, lasst uns die Fackeln zünden. Wir müssen friedenstüchtig werden. Unbedingt. Mhm.

0: Stopp, stopp, stopp! Aus, aus!
1: Sag mal, hast du da eben einen Fisch gespielt?
0: Hm? Ja, rede ich Spanisch oder was? Ich hab dich gefragt, ob du da eben ein beschissenes Fisch gespielt hast beim Übergang auf das A.
1: Ja, ich spiele immer Fisch.
0: Ja, das weiß ich! Du bist ja immer ein Fisch, immer! Das klingt doch immer scheiße, du Idiot! Das klingt nur ein Giss, verstehst du? Ein Giss! Aber das geht in deinen blöden Schädel nicht rein!
1: Oh, geht das wieder,
2: Leute, lass uns doch einfach spielen, das ist vielleicht nicht der optimale Zeitpunkt.
0: Du mischst dich da nicht ein, du dummes...

Ja, ein kleines musikalisches Dankeschön an unsere Hörer da draußen. Ja, vielen, vielen Dank, dass ihr uns so unterstützt. Ja, ihr seid super, ihr seid spitze und es macht einfach Spaß für euch zu senden. Ja, vielen, vielen, vielen Dank an alle, die uns unterstützen. Ja, und natürlich auch an alle, wobei ich Hören auch als Unterstützung zähle. Ja, also an alle, die uns zuhören. Ja, vielen, vielen Dank dafür. So, jetzt geht's musikalisch nach New York City zu einer Band namens Hypnogaia. Und die haben einen wunderschönen Song, der heißt Lullaby.

Wenn der Russe heute noch losmarschiert, dann müsste er morgen, ja, so um 11, halb 12, sowas, müsste er bereits da sein.

Ja, Five Finger Death Punch hier zusammen mit Maria Brink von In This Moment. Ja, da legt sie ja ganz schön los. Da hat sie bei dem Song eben gerade eher drauf verzichtet. Finde ich eigentlich auch ganz geil. Also, schöne Nummer auf jeden Fall. Gefällt mir. Daumen nach oben. Black Label Society am neues Album. Ja, und ja, Zach White hat es sich nicht nehmen lassen, einen Song über Ozzy Osbourne zu schreiben. Und den haben wir hier, hier ist Ozzy's Song, Black Label Society.

Dredge mit Catch Without Arms und davor hatten wir Machine Head mit Message in a Bottle, die alte Police-Nummer und davor Motorhead mit Motorhead. Ja, und zwar in einer remasterten Version. Ist vielleicht dem einen oder anderen aufgefallen, der Motorhead von früher kennt. Das klang schon besser, ja. So, jetzt kommen wir zu dem Sänger von der Band Live, ja, die ja auch große Erfolge hatten. Und der heißt Ed Kowalczyk. Und den habe ich hier mit Angels on a Razor. Bitte sehr.

Linkin Park, ihre neue Single war das, Up From The Bottom, und da singt ja Emily Armstrong jetzt, weil Chester Bennington ja nun nicht mehr unter uns ist, ja, und ich finde, sie macht ihr Ding auch ganz geil, ja. So, weiter geht's mit Blur und Song 2, guten Morgen.

heute gute Laune.

Ich trinke meistens Alkohol. Also morgens fange ich schon an und dann mittags trinke ich ein Glas Rum und abends Rum. Nachmittags Rum mit Tee. Tee mit Rum oder Rum mit Tee ist ja egal, aber besser ist Rum mit Tee natürlich.

Jimi Hendrix, offizielle Todesursache in Rotwein ertrunken, ja. Der Song ist nicht mal von ihm, den hat Bob Dylan geschrieben und er hat den natürlich zu einem Welthit gemacht. Ja, Hey Joe ist eigentlich, kennt den fast jeder nur von Jimi Hendrix, ja. Die Version von Bob Dylan ist jetzt auch wirklich nicht so schön. Also ist halt Bob Dylan, ja. Muss man mögen. Hier, die muss man auch mögen. Mountain mit Mississippi Queen.

Uhr geht's los. On Ear, Frank Stoner und Ralf Valentiano. Unbedingt einschalten, ja. Wir hören uns wieder morgen, wenn ihr Lust habt, um 10. Da bin ich dann wieder für euch am Start. Und zum Schluss, ja, zum Schluss erklärt euch mal eine Band, wo ihr das Paradies findet. Ich finde, es ein schöner Ausklang hier für die Sendung. Also, herzlichen Dank euch. Einen wunderschönen Montag wünsche ich euch. Hier sind die apokalyptischen Reiter mit Das Paradies. Tschüss.

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Dunkelheit lastet schwer auf dem Land. Die drohenden Gipfel der Berge ragen unheilverkündend in den Himmel. Nach all den Jahren ist es wieder da, dieses unheimliche Flüstern in der Nacht. Was verbirgt sich dort in den finsteren Wäldern? Ein Sturm zieht auf. Es wird kalt am Finsterkamm. Doch es gibt Hoffnung. Denn inmitten all dieser Düsternis stehen die Hüter der Wache hoch oben auf den Türmen. Tag für Tag, Nacht für Nacht. Bereit, unsere Familien und unser Land mit ihrem Leben zu verteidigen. Wenn sie ihre Feuer entzünden, dann gnade uns die Göttin. Es sind die Feuer der Angst, die dort brennen. Möge der Heldenmut der Wache heller leuchten als das Licht der Flammen. Denn sie sind unsere letzte Bastion vor dem, was dort im Schatten auf uns lauert. Und unsere einzige Hoffnung dort auf der Finsterwache.

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2: Hier kommt Dotter.
3: Hallo, Dotter-Fans, ich bin's, Kip Elvis Prandtl, der fähigste Space-Captain, den ich kenne. Und trotzdem war unsere Lage alles andere als gemütlich. Wir waren Gefangene von König Fungo, dem größten Stinker in der Milchstraße. Eingepfercht auf 12 Quadratmetern kamen Tessie, Doc und ich uns vor wie die Ölsardinen.
4: Naja, nicht ganz so fettig, aber sehr eng,
3: sagte Dr. Gittfinger.
4: Captain?
5: Ja, Doc?
4: Wir müssen hier raus.
3: Oh, brillante Idee. Und wenn Sie uns jetzt noch sagen, wie, dann sind wir alle mächtig weit vorne.
6: Wir könnten doch in Hungerstreik treten,
3: ach,
6: Captain.
3: Sie.
4: Ja, das Problem beim Hungerstreik ist, dass man es nicht überlebt.
3: Da haben Sie ausnahmsweise mal recht, Doc.
6: Und wenn man nur ein bisschen hungert, so ein bisschen...
4: Diese Logik.
6: Ja, ich meine ja nur...
3: Doc?
4: Ja, Captain?
3: Haben Sie nicht irgendeine Erfindung parat, die uns weiterhelfen könnte? So eine Art Houdini für Space-Helden in Gefahr?
4: Hm? Ich glaube nicht. Tut mir leid. Das Letzte, an was ich experimentiert habe, war der Versuch, eine Putzfrau mit einer Krake zu kreuzen.
3: Was kam dabei raus?
4: Naja, eine achtarmige Kehrmaschine.
3: Das ist nun wirklich keine Zeit für derartige Witze.
4: Ja, ich weiß ja. Hier, Captain, schauen Sie mal die Tür.
3: Was ist mit der Tür?
4: Naja, das Schloss hier. Ein Amtex-Sperrdübel-Bolzenschloss aus einer Lithium-Titan-Mischung.
3: Woher wissen Sie das?
4: Naja, weil es draufsteht hier.
3: Ah, man müsste es sprengen. Moment, Doc. Gehen Sie mal zur Seite. Das wäre doch gelacht. Mit bloßen Händen ist da nichts zu machen. Man müsste Werkzeuge haben.
4: Lassen Sie mich mal ran,
3: Doc,
4: Captain.
3: Übernehmen Sie sich nicht.
4: Ja, keine Sorge.
3: Ich glaubte meinen Augen nicht zu trauen. Doc nahm das Amtex-Sperrdübel-Bolzenschloss zwischen seine Zähne und biss einfach zu.
4: Na? Was sagen Sie jetzt, Captain?
3: Doc, Sie sind einfach phänomenal. Komm, Tessie, schnell, lauf!
6: Captain,
3: ja, Tessie.
6: Es ist erstaunlich, dass Dr. Gittfinger in seinem Alter noch sowas zustande bringt.
3: Ja, zumal er ein Pianogebiss hat.
6: Ein Pianogebiss?
3: Ja, noch nie was von einem Pianogebiss gehört? Zwei Weiße, ein Schwarzer, zwei Weiße, ein Schwarzer, zwei Weiße, ein Schwarzer.

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Matze Hupel, eine Band, die ihre größten Hits vornehmlich Ende der 60er, Anfang der 70er Jahre hatte. Sie wollten ihre Karriere schon Anfang der 70er Jahre an den Nagel hängen. Da kam David Bowie des Wegs und hat ihnen diesen Hit geschrieben. So die Legende. Ja, und damit herzlich willkommen hier bei Radio Emergency, der Matti mit dem Live-Club, wie immer montags von 18 bis 20 Uhr. So, die nächste Aufnahme gab es im Original auf dem Album Abbey Road der Beatles. Die folgende Aufnahme stammt aus den 90ern. Paul McCartney und Eric Clapton und einige andere Herrschaften mit Something.

Radio. Eine kleine Reminiszenz an George Harrison, der ja diesen Song geschrieben hat. Ja, der folgende Künstler ist leider auch nicht mehr unter uns, aber ich bin mir sicher, er sitzt auf seiner Wolke und hört Radio Emergency. Rory Gallagher hier für euch mit Bad Penny live at Montreux.

Rolliger live at Montreux. Ja, da muss ich doch mal gucken, wer sich schon alles im hauseigenen Chat eingefunden hat. Denn der fühlt sich so langsam. Arno 1 ist da. Blechtrommler, Blatano, Fischhead und Wugei. Und die Ankernde war auch gerade noch da. Ja, da ist sie wieder. Ja, herzlich willkommen. Schönen Dank, dass ihr eingeschaltet habt. Ja, die folgende Band hatte ich, glaube ich, noch nie im Live-Club, bei mir jedenfalls. Hier ist Blondie für euch, Banger Gong Funtime.

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0: Ich freue mich, heute hier zu sein. Ich kann nicht allzu lange auf der Bühne bleiben. Ich habe noch einen Koffer backstage.
1: Jo, die Engerlinger aus Berlin. Bei einem Konzert aus Anlass ihres 35-jährigen Jubiläums. Ja, mittlerweile sind sie im 51. Lebensjahr angelangt und immer noch unentwegt auf Tour. So, zurück ins Jahr 1985. Kenny Loggins und Footloose.

Kenny Loggins von einem der Live-Aid-Konzerte im Jahre 1985. Ja, und damit allen, die sich in den letzten Minuten neu reingeklickt haben bei Radio Emergency, ein herzliches Willkommen. Der Matti hier mit dem Live-Club. Bis 20 Uhr habt ihr mich auf euren Ohren. Und die Amy und die Burns darf ich neu im Chat begrüßen. So, Alice Cooper für euch hier. Elected. Ups.

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1: Alice Cooper, Elected im Original, glaube ich, aus den frühen 70ern. Hier eine Aufnahme aus dem Jahre 2017. Ja, und jetzt geht's in die 70er. Und zwar habe ich jetzt Fleetwood Mac für euch von ihrer Rumors Tour Never Going Back Again.
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1: Lindsay Buckingham in Höchstform. Na? So, jetzt ist er aber fertig. Ja, Saman Els darf ich ganz herzlich im hauseigenen Chat begrüßen. Dir natürlich auch noch viel Spaß beim Hören meiner Sendung. Jetzt gibt's Steve Marriott und Peter Fremden und noch einige andere Herren auf eure Ohren. Die nannten sich damals Humble Pie im Jahre 1969 live aus Los Angeles. Shaking all over.

0: Humble Pie live aus dem Jahre 1969. Peter Frampton habe ich übrigens nachher auch nochmal in meiner Playlist. So, jetzt geht's ins Jahr 2007, glaube ich. Dr. John habe ich jetzt für euch mit einem Medley seiner größten Hits.
1: Thank you.

0: David Gilmour live in Gdansk im Jahre 2018. Ja, aus welchem Jahr die folgende Aufnahme stammt, kann ich euch leider nicht sagen. Aber ganz sicher nicht aus dem Jahr 2018. Hier sind The Moody Blues für euch. Bye bye Bird. Und das Ganze natürlich live.
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Jo, das ist Hotel Aqualon live hier auf dem Stream von Radio Emergency. Ja, und zur Erinnerung, der Matti hier für euch noch mit dem Live-Club bis 20 Uhr. Zwei Songs habe ich noch für euch. Ja, und der eine von den beiden, war der erste von den beiden, kommt von BB King und heißt BB Theme.

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So, ihr Lieben, das war's dann fast mit dem Live-Club vom Montag, den 15.06. des Jahres 2026. Ich hoffe, ihr hattet ein bisschen Spaß beim Zuhören. Ich bedanke mich ganz, ganz herzlich bei allen, die gelauscht haben, aber insbesondere natürlich wieder bei unseren Chatties. Und da haben wir heute hier noch Arno 1, Blechtrommler Burns, Emmy Fischett, Frank Stoner, den ich gleich übergeben werde, Someone Else, Wukai und Yasmin. Also vielen, vielen Dank, dass ihr eingeschalten habt. Ja, der letzte Song kommt von Peter Frampton in Gedenken an George Harrison, While My Guitar Gently Weeps. Mach's gut, bis demnächst.

0: Einen wunderschönen guten Abend, herzlich willkommen bei Radio Emergency, wo es nach dem Live-Club mit Matti jetzt weitergeht mit Valentiano und Stoner on Air. Und zum Einstieg haben wir hier einem der ganz, ganz großen Sänger der Rockgeschichte gratuliert. Noddy Holder, Sänger, Frontman von Slade, wird heute 80 Jahre und da gratulieren wir natürlich, oder Ralf?
1: Absolut, ich wünsche einen wunderschönen guten Abend. Und ja, wie du sagst, 80 zu schaffen im Rockgeschäft, dafür Respekt und eine außergewöhnliche Stimme auch. Also einer dieser Originale, würde ich sagen, die uns England immer wieder beschert. So ein Typ, der so in kein Raster passt irgendwie oder der eher so der Anti-Held irgendwie ist, der Freak, der ausgeflippte Typ. Und trotzdem waren Slade eine der führenden Bands in der Glamrock-Zeit.
0: Ja, und halt die Stimme. Wie du sagst, weißt du, One in a Million kann so singen. Das ist so außergewöhnlich. Und wir haben ja eh so ein Faible für solche Menschen. Und wenn du dir überlegst, weißt du, auch vor 1000 oder 5000 Jahren, wo wir keinen Strom hatten und so. Letztens war ich in der Ausstellung, die Schamanen, weißt du, vor 10.000 Jahren. Da gab es solche Menschen auch schon. Und ich meine, weißt du, die Kraft, die der hatte, wenn der singt am Lagerfeuer oder in so einer Höhle drin, was da passiert so, ey.
1: Das ist Feuer wieder aus.
0: Ja, ey, das ist echt Hammer. Noddy Holder, 80 Jahre alt geworden, ja. Wir haben uns ja erst aus den 80ern gehört. Das war ich so, dann schon fast so eine nach ihrer Prime-Phase. Aber es ist halt so eine schöne Hymne und hat gepasst. Aber hey, wir haben heute ein total spannendes Thema vor, Ralf, und das hast du in den Ring geworfen. Erklär doch den Hörern mal, was wir heute vorhaben.
1: Ja, es gab so ein bisschen eine Aufregung über die aktuelle 30 besten der lebenden amerikanischen Songwriter-Liste der New York Times. Ah. Das New York Times Magazine hat im Mai die Liste rausgehauen der 30 angeblich besten lebenden amerikanischen Songwriter und hat so viele vergessen, dass eine ordentliche Welle dabei entstand, dass Rick Beato sich da echauffiert hat, was die sich da eigentlich erlauben und was sie sich da einbilden würden. Und für mich ist es so ein bisschen ein Zeichen der Zeit, weil wir das auf so vielen Ebenen erleben, finde ich, dass so eine gewisse Hybris irgendwie einsetzt, wo man Leute an Positionen setzt, die vielleicht ein bestimmtes Fachwissen haben in einem bestimmten Bereich, aber jetzt vielleicht eben hier keins, ne? Und die dennoch

0: solche Jobs begleiten. Und das hat man wohl auch festgestellt, dass die, also wirklich fehlendes Fachwissen da einfach vorhanden war. Und es war halt auch noch frech, weil die sich dann auch tatsächlich noch verteidigt haben und allen Ernstes behauptet, Billy Joel hätte nie einen besonderen Song geschrieben oder er hätte nur ein oder zwei Arten, wie er seine
1: Was?
0: Songs schreiben würde. Und ansonsten sei er doch eher limitiert und austauschbar und so. Und ja, das hat mich dazu bewogen, für heute Abend mal unsere persönliche amerikanische noch lebende Best-of-Liste einzuwerfen. Und ja, das haben wir getan.
1: Das ist natürlich hart, ne? Also, okay, jetzt bin ich in, weiß ich erst, wie du überhaupt auf das Thema gekommen bist, so. Das habe ich gar nicht mitbekommen, diese Debatte. Aber, ey, dass sie aber als, gerade als New Yorker Zeitung auch noch Billy Joel rauslassen, der wirklich eine New York-Ikone ist. Also, das ist eine Kult-Ikone. Ich habe das mal erzählt, oder? Der hat doch vor vielen Jahren schon so einen Rentenvertrag abgeschlossen.
0: Ja.
1: Hier im Square Garden, glaube ich, ja. Einmal im Monat ein Konzert.
0: Ja,
1: Immer eine Millionengage und der Vertrag läuft so lange, wie die Konzerte ausverkauft sind. Also
0: die
1: immer.
0: lieben ihn.
1: Also immer. Das ist Wahnsinn. Ich meine, wie können die den so dissen in New York? Das fühlt sich ja.
0: Naja, man munkelt tatsächlich, ob das Absicht war um Clickbait, ne? So, dass das einfach eine brutale Art von Clickbaiten war, weil sie wussten, dass da Sturm gelaufen wird und entsprechend Klicks dadurch erzeugt werden, ne? Das munkelt man. Man weiß es aber nicht. Letztendlich würde es mich auch nicht wundern, ehrlich, bei dem, was wir mittlerweile alles erleben, dass sie das auch wirklich so meinen, wie sie es da geschrieben haben. Und vor allem, wen sie da reingepackt haben. Also die Liste ist wirklich, naja, also wo ich mich wirklich frage, Leute, wo habt ihr gar kein Wissen über Musik, habt ihr gar kein so ein umfassendes Wissen über das, was in Amerika an großartiger Musik schon geschrieben wurde, dass ihr da Leute reinpackt, wo man echt sagen muss, naja, gut, aber ja, noch lange nicht da in den Olymp gehoben zu werden. Ne?
1: Na, wir werden das abarbeiten heute ein bisschen und dann inspirieren. Und was hast denn du als erstes reingeschmissen?
0: Das
1: Und ist der
0: werden
1: Song auf der
0: wir,
1: Liste überhaupt
0: ja,
1: oder die Sängerin? Ne?
0: auf jeden Fall jemand, der da auch fehlt und wo ich auch dachte, ey, ihr habt so ein Rad ab. Und das ist in dem Fall Carly Simon, die nicht aufgetaucht ist in dieser Liste. Und Carly Simon gehört für mich halt genauso wie einige andere, die heute Abend noch kommen, die auch nicht in dieser Liste waren, wo ich so denke, das geht nicht. Und man kann die Frau nicht rauslassen aus dieser Liste. Ja, sie hat so über so eine lange Zeit so großartige Musik gemacht. Und ja, um daran zu erinnern, habe ich mir einen ihrer großen Hits ausgesucht, bei denen auch ein Deutscher mitgespielt hat. Nämlich You're So Vain. Also wir kennen den, jeder kennt den Song. Hinten noch ein Cameo-Auftritt von Mick Jagger im Chor gleich zu hören. Und dieser seltsame Anfang, dieses Gewubbel, was man da am Anfang hört, das ist tatsächlich der Bass. Und der klingt so strange und so eigen gespielt. Das ist so eine Triole. Also, da hast du auch gedacht, wie kommst du auf die Idee, sowas bei so einem Song zu machen? Aber das ist so ein Hook geworden. Und das war Klaus Voormann. Also man nannte ihn auch den fünften Beatle, der eben das Cover damals für Revolver entworfen hat, wir wissen das. Und er hat eben auch dadurch, dass er bei John Lennon dann auch in der Band gespielt hat, in der Plastic Ono Band, wurde er halt bekannt mit anderen und eben entsprechend hier auch wohl dann gefragt, ob er da Lust hat, mit den Bass zu spielen. Und das hat er getan. Und ich finde, der ist so eigen auch. Das passt zu diesem Song. Es gibt wirklich manche Momente in der Popmusik, wo Dinge zusammenkommen, das kannst du nicht vorausplanen. Das passiert einfach. Und ich glaube, hier ist das passiert.
1: Es gibt da
0: Hättest du
1: noch
0: noch
1: einen,
0: was zu sagen?
1: ja, es gibt da noch einen Musiker, dem ich einen Shoutout geben will, der hier auch mitspielt. Weil hier ist auch
0: Ja.
1: einer meiner absoluten Lieblingsschlagzeuger am Start, Jim
0: Ja.
1: Gordon. Jim Gordon auch, Wrecking Crew, based in Los Angeles. Und der Typ hat auch bei so unfassbar vielen Sachen mitgespielt. Anfang der 70er Jahre war das echt der Go-To-Guy von der West Coast, wenn du einen Drummer brauchst. Auch bei vielen Tourneen konntest du ihn anheuern und so weiter. Joe Cocker braucht jemanden, zack, spielt er mit. Oder Derek and the Dominos hier, Eric Clapton, da ist Jim Gordon am Start. Und tragische Geschichte, weil das dann bei dem auch nur ein paar Jahre ging. Aber das ist hier aus seiner Prime, möchte ich auch noch erwähnen. Jim Gordon, Klaus Voormann, echt ein schönes Aufgebot. Und ey, vielleicht eins noch, Carly Simon, You're So Vain, wir kennen den Song alle. Für wen hat die denn geschrieben? Wer ist denn So Vain?
0: Ja, das ist auch natürlich, das spielt es natürlich auf eine große Frage und eine große lange Reihe der Spekulationen mit an. Aber sie hat zumindest irgendwann zugegeben, dass eine Zeile Warren Beatty gewidmet war, mit dem sie eine Weile zusammen war. Und dann finde ich, muss man auch noch erwähnen, sie ist nicht nur eine großartige Songschreiberin, sie ist auch eine großartige Sängerin. Sie hat einen ganz eigenen Sound in ihrer Stimme. Finde ich auch immer wieder erwähnenswert, dass es nicht nur eben, dass es nicht nur tolle Songschreiber und Musiker sind, sondern dass sie eben auch wundervolle Stimmen dabei sind. Und deswegen hören wir sie jetzt. Hier ist Carly Simon mit You're So Vain.

0: You're So Vain, Carly Simon mit diesem Klassiker. Und ja, das ist echt, mal genau darauf geachtet, das Intro mit dem Bass, irgendwie weird, aber tatsächlich so passend. Ja, Son of a Gun, wie sie dann so reinflüstert, der großartig.
1: Also auch die Gitarre fand da auch der Gitarrist, der den man auch eigentlich nicht wirklich so auf dem Schirm hat, aber der Jimmy Rain heißt der Typ, weiß nicht, ob du ihn kennst, aber der hat dann tatsächlich auch mit großen Leuten zusammengespielt. Der war über 20 Jahre dann Gitarrist in der Band von Carly Simon, hat auch eigentlich alle ihre Hits mit erarbeitet, aber hat auch mit McCartney gespielt und mit eigentlich dem Who is Who. Also auch ein guter Typ irgendwie. Ich finde auch dieses Solo irgendwie besonders bei dem Song. Ja. Man merkt irgendwie, da hat alles gepasst und der ist gut gealtert. Es gibt ja so Songs, wo du dann irgendwie so denkst, na gut, hatte ich besser in Erinnerung, aber ich finde, der gehört wirklich zu diesen Songs, die altern gut.
0: Ja, absolut, dem stimme ich voll zu. So, ey. Ich frage mich halt nur, du hast gerade gesagt, was der bei all ihren Platten mitgemacht, ich kenne von Carly Simon, glaube ich, wirklich nur diesen Song. Und dann, na, ist sie dann qualifiziert für die Liste? Ich meine, der Song ist natürlich mega, aber wenn du jetzt sagst, die hat noch ganz viele Alben gemacht,
1: ja.
0: Warum kenne ich die nicht? Also
1: ja, naja, soll ich? Wir müssen nicht über James Taylor sprechen, oder? Also
0: ja, aber den kenne ich.
1: Bereiche,
0: ja.
1: die du nicht, die du einfach nicht so auf dem Schirm hast. Also ich glaube, dieses amerikanische Singer-Songwriter-Ding, da hat sie schon viele. Sie hatte in nochmal einen großen Hit, nochmal damals der Spion, der mich liebte, The Spine Who Loves Me.
0: Echt? Bond?
1: Ja.
0: Die hat den Bond-Titelsong gemacht.
1: Das. Ja, das war der Song.
0: Das ist ja Wahnsinn.
1: Spine Who Loves Me. Wunderschöne Ballade.
0: Ja, das kenne ich natürlich, ja, selbstverständlich, ja.
1: Und dann hat sie, ich könnte jetzt noch wirklich aufzählen an Songs, die du wahrscheinlich dann auch kennst. Also die ist schon zu Recht eine der Großen in Amerika, würde ich sagen, ja. Ist natürlich, das haben wir ja auch festgestellt, ne? Ab wann ist jemand, ne? Ab wann ist, auch die Entscheidung ist, ab wann ist ein Song oder ein Songwriter? Wann würde man sagen, da passt der hin oder der gehört in diese Kategorie? Weil ich habe eben auch festgestellt, dass Songs, die jetzt eigentlich verdient hätten, weil sie auch unglaublich gut sind, die ich da nicht reinpacken würde, jetzt, wenn man eben Nile Rodgers reinpackt. Nile Rodgers ist keine Frage ein Ausnahme-Gitarrist, auch Ausnahme-Songschreiber irgendwie und Produzent sowieso und eine Legende of its own, aber gehört er da rein? Ja? Würde ich ihn da reinpacken? Ich glaube eher nicht, würde ich andere vorziehen, ne?
0: Ja, das ist natürlich eine schwierige Frage. Ich habe jetzt auch mal die Liste gefunden, habt ihr auch mal so vor mir. Und in der Tat, da steht Carly Simon nicht drin, aber Nile Rodgers. Ja, Nile Rodgers. Klar, wir sind beide Riesenfan, aber genau, Songwriter. Nile Rodgers ist halt ein Komponist. Ich meine, der kreiert vor allem Grooves. Songwriting, ich persönlich assoziiere das dann
1: was
0: schon
1: ist ein
0: mit
1: Song,
0: den,
1: ja?
0: Ich assoziiere das mit den Texten auch. Also Songwriter ist halt auch jemand, der einen Text schreibt. Also glaube ich, spielt dort wichtig eine Rolle.
1: Aber ist es so? Ist das wirklich so? Ja, weil ein Songwriter ist jemand, der einen Song schreibt.
0: Ja, aber wenn es ein Instrumental wird ist und da wird nicht gesungen, dann
1: Instrumental
0: ist es kein Song
1: sein. Da würde ich auch sagen, okay, das vielleicht, obwohl es auch ein Song ist. Aber wenn du einen Song schreibst, mit einem Text schreibst, ist das nicht ein Song? Bist du dann kein Songwriter? Was macht man einen Unterschied zwischen Songwriter und Komponisten und Texter? Keine Ahnung. Deswegen sage ich ja, ich weiß es nicht. Also ich hätte das nicht gesehen, deswegen hätte ich ihn, glaube ich, da nicht reingepackt. Aber ich verstehe dennoch, dass ihn jemand da reingepackt hat. Also den verstehe ich noch mehr als einige andere, die in dieser Liste aufgetaucht sind.
0: Ja, ich muss auch sagen, einige andere Namen kenne ich gar nicht. Das müsste ich erstmal recherchieren, wer die denn eigentlich sind. Aber einen Namen, wo ich mir, das muss ich eh sagen, für mich ist das eine ganz schöne Challenge, weil die Bedingung ist ja noch lebend. Und ich meine, ich hänge an dieser Vintage-Musik fest. Da sind halt echt viele von den Größten schon gegangen. Da habe ich mal so rum überlegt. Aber einer ist mir auch relativ schnell eingefallen, den ich tatsächlich zu den größten amerikanischen Songwritern zähle, aus der Hippie-Zeit. Und der auch auf der Liste nicht auftaucht. Und das ist Stephen Stills.
1: Ja.
0: Ich schmeiß Stephen Stills rein. Weil der Typ hat wirklich auch Songs geschrieben. Da brauchen wir dich drüber reden.
1: Auf jeden Fall.
0: Der war Gitarrist, ja, war Premium-Gitarrist. Aber der hat auch Songs geschrieben. Und dieser hier zum Beispiel, der ist aus seiner Feder. Das ist, dürfte wahrscheinlich mit einer der bekanntesten Songs sein, die er selber komponiert hat. Zigmal gecovert von allen möglichen, in allen möglichen Genres. Und das ist einer von diesen Signature-Songs aus dieser San Francisco-Hippie-Zeit. Ja, obwohl das fast zu spät erschienen ist. Ich glaube, ich weiß gar nicht, wo das zuerst erschienen ist, weil der hat zu der Zeit ja auch bei Crosby, Stills und Nash immer gespielt. Ja? Und da habe ich den Song, ich glaube, es ist so 1970 müsste das sein. Dort ist auch sein erstes Solo-Album erschienen und da findet sich die Nummer auch drauf. Und der Song heißt Love the One You're With.
1: Yes.
0: Ja, Stephen Stills.

0: Love the One You're With. Stephen Stills war das hier auf seinem Solo-Album. Den Song hat er selber mehrmals aufgenommen, auch mit Crosby, Stills und Nash. Und da gibt's Live-Aufnahmen. Und andere haben den auch gecovert, ganz große Hymne. Und was richtig cool ist, weißt du, viele fragen sich immer bei Crosby, Stills und Nash, welche Stimme ist eigentlich welche? Wenn du die Solo-Sachen hörst, dann weißt du, das ist Stephen Stills. Und den hörst du immer raus, so bei Crosby, Stills und Nash. Okay, das ist also der Stephen Stills, ja, geil.
1: Auf jeden Fall. Großartige Band auch, immer noch. Wenn man diese alten Sachen hört von denen, das ist immer wieder ein Genuss, diese Chorsätze zu hören.
0: Der war auch so ein Typ übrigens, der so ein krasses Fenster in seinem Leben hat, der wurde da so unglaublich kreativ. Das war so diese Zeit, so um 1970 rum, da hat er so viele Songs geschrieben. So. Der war ja auch in mehreren Bands dann und hat dann Songs für andere noch geschrieben. Hey, das ist einfach so rausgesprudelt so ein paar Jahre lang. Wusste gar nicht, wohin mit den ganzen Dingern. Ne?
1: Ja, das gibt's. Ich würde jetzt sagen, ich möchte jetzt den so gescholtenen einwerfen, meinen Billy Joel, weil es einfach so eine Frechheit ist, diesen Ur-New Yorker da rauszulassen aus dieser Liste. Er hat es einfach verdient. Und man muss sagen, ich habe zuletzt noch mal, war es eine Dokumentation oder war es nur ein Konzert? Es war auf jeden Fall was ein Konzert, wo auch McCartney, John Mayer aufgetreten sind, wo der auch eben Madison Square Garden gespielt hat und wo du einfach gesehen hast, wie viel diese Songs den Leuten da bedeuten. Ja. Die singen dir ja alles mit von vorne bis hinten und du siehst diese Range, diese Bandbreite an Stilistik. Er hat ganz am Anfang seiner Karriere war er wirklich eher der Piano-Man, dann fing er an über The Stranger und vorher Turnstiles, sein Piano-Spiel nochmal ja so aufzupeppen, beziehungsweise hat dadurch, dass er diese Band da um sich geschart hat, die halt auch seine Gang wurde, die auch aus Ausnahmemusikern bestand, die einfach mehr Drive nochmal in diese ganzen Produktionen reingebracht haben und da ihr ganzes musikalisches Wissen haben mit einfließen lassen. Und so wurde dann nach der Stranger, dann kam 52nd Street, wurde plötzlich, wo es jazzy wurde, wo diese ganzen Latino-Einflüsse drin waren, wo du dann wiederum auch schon ein bisschen die rockige Seite hast. Und dann ging's weiter, Glasshouse, wo es Pop-rockiger wurde. Also der hat echt eine riesen Bandbreite und deswegen kann ich das gut verstehen, dass Rick Beard so getriggert war, dass der Mann gefehlt hat, dass man ihm auch noch dann unterstellt, er hätte eh nur anderthalb Song-Ideen. Wollen wir doch hier mal
0: ja, hey, Da muss ich auch was sagen, weil das ist einfach Wahnsinn. Ja,
1: natürlich.
0: Du hast völlig recht mit allem, was du gesagt hast und dann auch Rick Beato. Also das verstehe ich gar nicht. Das kann ja nur eine bewusste Provokation sein. Also es kann nicht sein, dass so eine Musikredaktion 30, es geht um eine 30er-Liste, 30 Leute vor Billy Joel sieht. Das geht eigentlich gar nicht. Also die müssen das wissen und das kann nur eine bewusste Provokation sein. Das kann, also die Begründung ist auch eigentlich wirklich echt tatsächlich eine Frechheit so, weil der Typ halt eben, wie du es gesagt hast, halt echt über viele Jahre gute Zeiten hatte und so viele maßgebliche Alben haben, wo auch nicht nur ein Song ist. Das ist einer so von den Storytellern so aus New York, ja. Also dass sie den da so ausgrenzen, das ist wahrscheinlich der größte Skandal oder so auf dieser Liste von denen, die nicht drauf sind. Also das ist, finde ich der offensichtlichste Fehler, so der mir jetzt spontan einfällt. Vielleicht schmeißt du dann noch Namen rein, wo ich dir auch zustimme, aber das ist ja brutal.
1: Also das ist ist es und er ist ja nicht nur er ist auch ein brutal guter Sänger, er ist ein brutal guter Pianist, er hat echt eine super Technik. Also der hat so viel, dass. Aber weißt du, es ist wirklich auf der anderen Seite schon ein Zeichen unserer Zeit und man denkt halt immer, dass wenn jemand einen Posten hat, dann hat er auch die Fähigkeit, diesen Posten auszufüllen. Und ich meine, wir werden auf so vielen Ebenen im Moment das Gegenteil, wir kriegen das Gegenteil gezeigt, dass wir einfach nur sagen können, ja, okay, vielleicht ist es tatsächlich so. Ja. Ich meine, ich habe das auch schon erlebt. Ich habe studierte Musiker getroffen, die ohne Noten vollkommen aufgeschmissen waren, die einfach gar nicht fließen lassen konnten. Ich habe gerade in den 90ern, guck mal, ich habe ja damals die drei Nummer 1 Hits, die ich mal geschrieben habe, die habe ich ja wirklich in einem Genre geschrieben, da habe ich gar nichts mit zu tun. Das war so Eurodance-Krams, ja. Und dann habe ich diese Produzenten kennengelernt und dachte mir so, okay, die haben wirklich nur Ahnung von dieser Musik. Ja, sie waren voll in diesem Ding drin, aber ansonsten von Musik eigentlich null. Ja, da war nicht viel. Aber das sind Produzenten. Du denkst, ey, ist doch ein Produzent, der hat doch voll die Ahnung und so. Und dann denkst du, und dann merkst du wieder, nee, es ist wirklich immer noch mal ein Unterschied, ob jemand alles umfassend auch kennt oder ob jemand wirklich nur so eine Nische hat, wo er sich eben auskennt. Und na, also wobei mich würde in der heutigen Zeit nichts mehr
0: wundern. Wobei das wundert mich gar nicht, dass Musikschaffende, die sind ja manchmal auch eng genregebunden und das ist halt einfach, vielleicht einfach dem ihr Ding so. Während so DJs, Kritiker und so, das sind dann vielmehr die Leute, die halt so rundum Plattensammlungen haben, vielleicht über viele Genres verteilt. Das sind eigentlich die Leute, die denen ich mehr das zutraue. Es kann doch sein, weißt du, und irgendein Musiker, der ist halt vielleicht in seinem speziellen Film und interessiert das alles auch überhaupt nicht. Das kann ich mir schon vorstellen. Selbst auch bei Produzenten. Die sind spezialisiert auf ihrem Beat. Ja. Jetzt irgend so ein Elektroniker, weißt du, so ein Techno-DJ, vielleicht hört er auch selber gar nichts anderes. Vielleicht hört er keine 70er-Songwriter. Das interessiert ihn einfach nicht.
1: Null.
0: Also, kann gut sein. Dann ist er trotzdem Virtuose in seinem Element, aber ich glaube, das sind dann echt wir so Musiklovers, mit die ihr Leben lang Platten sammeln, haben dann, glaube ich, einen größeren Blick. Gibt natürlich auch Musiker, die so sind. Prince zum Beispiel, dem seine Plattensammlung, weißt du, ey, da hörst du bei den Sachen, was der alles gehört hat, was der alles kennt und so weiter. Die gibt's natürlich
1: also auch, klar. Also auch die großen Produzenten, die ich kenne, die sind anders.
0: Ja,
1: die kennen sich wirklich überall aus und sind auch so noch am Puls und wissen das schon, dass dieses, ja, ist ja auch vollkommen egal. Also wir wissen es nicht. Ich habe für mich ein absolutes Rätsel. Am ehesten gehe ich da mit dir und denke mir, ey, die wollten das provozieren. Ja. Und das ist ihnen jetzt gelungen. Aber ich weiß nicht, ob sie dem Blatt damit einen Gefallen getan haben. So. Nee. Weil das ist ja letztendlich keine gute Platte.
0: Gerade als New Yorker Blatt. Weißt du, wenn das irgendein Blatt macht aus den Südstaaten oder meinetwegen aus L.A., dann könnte man sagen, ja, bestimmt zum Augenzwinkern drücken die New York ins rein, weißt du, hey, euer Billy Joel brauchen wir nicht und so. Dann wäre das, dann könnte das verstehen. Aber es ist New Yorker Zeitung, New York Times, die auch so diesen Kulturanspruch hat. Ey, das ist komisch. Ja. Naja, was hören wir denn von Billy Joel?
1: Wir hören von Billy Joel Zanzibar und das ist auf seinem Album 52nd Street mit einem fantastischen Trompetensolo am Ende, über das wir danach noch ein bisschen schwatzen können und wir hören es uns jetzt erstmal an. Hier ist Billy Joel, Zanzibar.

0: Ah, ein bisschen Jazz hier in unserer Runde. Valentin und Stoner und ihr, heute Thema. Wir arbeiten uns ab an der Liste der 30 besten Songwriter, lebende Songwriter in den USA. Eine Diskussion, die New York Times angerissen hat. Und wir spielen jetzt nicht deren 30 Beste, sondern wir haben da selber drüber ein bisschen nachgedacht. Was gibt es eigentlich für gute Leute? Und welche würden wir auf die Liste packen? Welche müssen auch weg? Und das war Billy Joel, den unfassbarerweise die New York Times Musikredaktion nicht für gut genug gefunden hat für die Top 30. Wahnsinn, was ein Skandal.
1: Absolut, und wir haben hier jetzt, weil du sagst, ja, Jazz, man war am Schluss im Jazzclub, man hat es richtig, man konnte das riechen, und dieses Wahnsinns-Solo kam von Freddie Hubbard, und das ist eine der prägendsten Figuren im Jazz gewesen, der mit so vielen Leuten, John Coltrane, Herbie Hancock, Sonny Rollins, Dexter Jordan, du hast Bill Evans, er hat überall gespielt, wo man spielen muss, wenn man ein Großer ist, und eben dann auch bei Billy Joel. Ja. Also insofern, wir müssen weiter. Das wird uns noch ein bisschen beschäftigen, was sie sich da gedacht haben in Amerika. Aber der gehört auf jeden Fall hin, und deswegen haben wir ihn gewürdigt.
0: Ja, yeah. Wie gesagt, ich wusste ja nicht, dass es diese Liste gibt. Ich habe nur so als erstes gesehen, die du gepostet hast, also die du mir geschickt hast, die du heute Abend spielen willst. Und da ist mir ein Name aufgefallen, also glaube ich mit einer der allerersten, an die ich gedacht habe, der da gar nicht auf der Liste ist. Nicht, dass du ihn nicht übersehen hättest, sondern hast du gnädigerweise mir überlassen, weil ich habe ja gar nicht so viele, weißt du, meine ganzen Heroes sind alle schon tot. Aber hey, Bruce Springsteen war nicht auf der Liste.
1: Ja,
0: und der ist auf der New York Times Liste, selbstverständlich. Das wäre fast noch größerer Skandal.
1: Ja.
0: Ich sag dir ganz ehrlich, ich war nie der größte Springsteen-Fan. Aber ich respektiere ihn selbstverständlich als einen der bedeutendsten amerikanischen Songwriter. Da brauchen wir nicht diskutieren über Songwriting, ja, über Lyrics und so weiter. Seiner Zeit, über Jahrzehnte hinweg, auch heute noch. Der ist auch heute noch super beliebt, wenn du schaust, der spielt in Arenen, da kommen die Leute, wenn der in Deutschland ist. Es gibt auch so wie Springsteen-Fans hier bei uns.
1: Ja.
0: Und der macht ja immer noch auch gute Konzerte und gute Songs, Storytelling, weißt du, einfach mit einer Akustikgitarre und so.
1: Absolut.
0: The Grand American Songbook, und ganz grundsätzlich finde ich, das ist ja auch die Stärke von so vielen amerikanischen Songwritern. Dieses Storytelling, die haben halt diese Beziehung zu ihrem Land und dann diese amerikanische Geschichte und Legenden und Pioniere und Westen und unterwegs sein, reisen, das fließt dort einfach ein, ne? Und das, finde ich, macht einige der größten amerikanischen Songwriter aus, dass sie halt Geschichten erzählen. Das finde ich durchaus interessant. Das ist klar, es gibt auch europäische Songwriter, die Geschichten erzählen, aber ich glaube, es macht schon einen Unterschied. Amerika hat einfach diese Größe, so diese Weite, so wenn du aus Europa kommst, auch aus England, aus London und so, da hast du durchaus, sind oft mehr andere Themen. Und wir haben ja da auch schon an anderer Stelle drüber diskutiert, dass man durchaus auch, ich weiß nicht, ob es heute immer noch gilt, aber so in den 60ern, 70ern, du kannst wirklich Unterschiede hören in britischer Musik und amerikanischer Musik. Und dann gibt es natürlich Bands, die das dann verbunden haben, so wie die Rolling Stones oder so. Aber ey, du hörst echt so einen Unterschied da. Und das hat, glaube ich, auch damit zu tun, mit wo du lebst, in welchem Land so du so bist.
1: Ja, ja, vor allem, die haben sich ja eben auch oft entweder geschichtlich nochmal was zur Brust genommen, oder haben auch tatsächlich aktuelle Themen angesprochen, die jetzt Springsteen ist, glaube ich, aus Jersey, ne?
0: Mhm.
1: Und der war da ein Held. Also der war dafür bekannt, dass er locker 4 Stunden gespielt hat. Es gab mal irgendwie so ein legendäres Konzert. John Bon Jovi hat das erzählt, der auch aus Jersey ist und den auch immer schwer schon bewundert hat, wo der als Kind schon ins Bett musste und am nächsten Morgen hat er immer noch gespielt, hat er gefragt, spielt der immer noch? Also der war wirklich dafür bekannt, nicht aufzuhören, wenn er mal in Fahrt war. Und deswegen gehört er gerade in New York auch zu den ganz Großen, und den hätten sie sich da, also hätten sie wahrscheinlich die New York Times einstampfen können am nächsten Tag, wenn sie Springsteen da rausgelassen hätten. Aber auch Billy Joel nimmt sich immer wieder so Fischereithemen, also wo es Probleme gibt, da werden Songs drüber gemacht. Das ist eben auch, ne, das Surrounding, was Leute in ihrer Gegend, was da passiert, das wird auch nochmal reflektiert und gehört in die Songs rein. Insofern Down Easter Alexa oder so hieß der, glaube ich, da hat er sich diesem Thema gewidmet. Also gehört auch dazu, wie du sagst, Storytelling ist, finde ich auch, gehört ein bisschen zum Songwriting dazu, für mich, ja, nach meiner Definition auch. Ja.
0: Und in der Disziplin, ey, das ist Springsteen definitiv Meister. Ich habe jetzt aber einen Song rausgesucht, eher aus seiner frühen Karriere, aus den 70ern. Das ist das dritte Album. Born to Run heißt das Album und so heißt auch der Song. Für mich einer der größten Songs überhaupt von Springsteen.
1: Absolut.
0: Das ist noch hier E-Street Band, schön da in diesem East Coast Zeitgeist drin. Da spielen übrigens auch interessante Leute mit auf dem Album. Ich weiß es nicht auf dem Song, habe ich jetzt im Kopf, aber hier Randy Brecker von den Brecker Brothers zum Beispiel. Mhm. Das ist auch diese New York Szene. Und das Absolut. Hört man auch. Du hörst diese Mucke. Das ist, das ist von 1973. Das ist East Coast. Du hörst wirklich den Unterschied zu diesen West Coast Sounds, die ja 1973 alles bestimmt haben. Und das ist ein kompletter, es klingt einfach anders, ja. Ich finde es sehr interessant.
1: Bei Springsteen fand ich auch immer wieder interessant, dass er auch Titel für andere geschrieben hat, die wesentlich geiler von den anderen waren als von ihnen. Nehmen wir mal Blinded by the Light, ne?
0: Ja. Because the Night.
1: Because the Night. Also großartige Titel, wo ich mir, wenn ich dann seine Version gehört habe, dachte ich mir, okay, das wäre es nicht geworden. Das musste schon Manfred Mann machen und musste dann auch, wie heißt der Sänger? Oh, ich komme gleich drauf. Ich liebe ihn.
0: Von Manfred Mann? Boah,
1: ja, ja, spontan. Also der Sänger, der so, die hatten ja auch verschiedene Lead Voices, aber es gibt eben die Stimme von Manfred Mann und der ist großartig. Ich liebe den. Ich guck mal, kommt gerade nicht auf den Namen. Egal, wir hören jetzt.
0: Wir hören jetzt Bruce Boss. Springsteen. Wir klären es nebenbei. Wir recherchieren mal selber. Vielleicht ist der Chat auch schneller. Wer ist der Sänger von Manfred Mann? Schmeiß mal rein hier. Und Baby, We Were Born to Run. Bruce Springsteen. Jetzt.

0: Born to Run, Bruce Springsteen war das. Mit, aus dem gleichnamigen Album 1973. Es war, glaube ich, sein drittes Album oder so. Und für mich einer der größten Songs aus den 70ern. Aber ich meine, der hat auch wirklich, könnte man gar nicht sagen, Bruce Springsteen, wann seine beste Zeit war, weil die war wirklich über Jahrzehnte eigentlich konstant. In den 80ern natürlich auch super erfolgreich, aber auch dann noch alle Jahrzehnte und auch heutzutage. Ich meine, der Mann hat keine Low Times gehabt. Ja.
1: Nee, man. Der ist noch aktuell und kann man so sagen, der ist immer noch da und wird immer noch von den Amerikanern auch sehr geliebt und ist einfach eine Persönlichkeit, die Geschichte geschrieben hat. Und weil er nicht nur Geschichte geschrieben hat, sondern auch wirklich hervorragende Songs. Chris Thompson war der Sänger. Mm. Chris Thompson ist ein Brett. Also der Typ hat wirklich eine so geile Stimme und Springsteen hat unter anderem für Manfred Mann A Spirit in the Night, weiß nicht, kennst du die Nummer? Spirit in the Night, wundervoller Titel, oder Spirits in the Night eigentlich, von der Nightingales and Bombers, geile Nummer. Und For You, das war auch nochmal ein großer Hit für Manfred Mann, das kommt auch aus der Feder von diesem Herrn.
0: Ja, er zählt zweifellos zu den Größten so der aktuellen. Ist auch auf der Liste drauf. Diese Liste hat doch kein Ranking, oder?
1: Ich glaube, weiß ich nicht. Ich habe mir nur angeguckt, wer alles drauf ist. Das Ranking an sich, ob es eins gibt, ich weiß es nicht.
0: Also mir zeigt das einfach auch die ohne Ranking an. Ne? Das, weil das wäre dann noch viel streitbarer. Wen setzt du dann wohin? So? Aber ich glaube, es ist wirklich nur, das ist halt diese Liste von den 30 und wer halt nicht drauf ist. Ist
1: Jay-Z auf die 1.
0: Ja, der ist da drauf auf der Liste.
1: Ich weiß.
0: Ich kann den, aber da ist es so ganz ehrlich, Ralf, ich kann das gar nicht richtig beurteilen. Was machen wir mit solchen Leuten wie Jay-Z? Also, das ist ein Hip-Hopper. Ich kenne jetzt nicht, ich kann jetzt nicht einen Track sagen von Jay-Z. Aber ganz grundsätzlich, so Hip-Hopper ist, ich meine, ist das auch Songwriting, oder?
1: Irgendwo ja, schon. Ja, das ist ja, sind wir wieder bei der Frage. Vorhin hast du gesagt, Gitarre und Lyrics und irgendwie Songs, ne? Ab wann ist man ein Songschreiber? Das ist wirklich nicht einfach. Ich glaube, das kann man auch nicht wirklich, wirklich beantworten. Man muss es selbst, man muss dieses Maß selbst setzen und sagen, für mich ist es so. Ja? Da gehören die Leichtgewichte an Songs eher nicht hin. Und, das muss eine emotionale Tiefe haben, eine intellektuelle Kraft und eine emotional anpacken muss es sein. Das muss super geschrieben sein, tolle Hooks, interessante Harmonien. Das gehört da alles für mich rein und da ist wirklich nicht leicht zu sagen, ab wann geht das los und wo gehört einer dann nicht mehr dazu. Ja.
0: Okay, Ralf, du hast jetzt natürlich schöne Standards gesetzt, schöne Grenzen gezogen. Jetzt schmeiß mal einen Song rein, der hier das richtig erfüllt, was du gerade gesagt hast.
1: Naja, sagen wir mal so, ich denke, man muss es wirklich in, es ist immer so eine Sache, dass man, wenn man einen von den Herren und Damen pickt, dann nimmt man immer einen Song, also ich nehme immer einen Song, zu dem ich eine persönliche Beziehung habe, wo ich jetzt nicht danach aussuche, was ist der größte Song von dem. Also einer, der da nicht fehlen darf, ist hier der nächste Kamerad, nämlich Paul Simon.
0: Yes.
1: Wie kann man Paul Simon aus dieser Liste rauslassen?
0: Der ist nicht auf der Liste, ist mir gar nicht aufgefallen.
1: Nein.
0: Boah, ist ja dann fast noch skandalöser als Billy Joel. Sag ich dir ganz ehrlich, Paul Simon ist noch skandalöser als Billy Joel. Das gibt's ja gar nicht. Echt, ihr habt den rausgerissen. Oder lebt er nicht mehr? Doch, der lebt noch. Ja.
1: Doch, ja, natürlich der lebt er noch, klar. Ist alles da, er hätte da hingehört. Und Paul Simon, der hat natürlich der hat unglaubliche Songs geschrieben, unglaubliche Songs. Also das ist wirklich, das ist ein super Akustik-Gitarrenspieler. Er hat wirklich eine ganz feine, schöne Technik, wie der Picking spielt, dazu noch singt. Und dann diese Lieder, die der geschrieben hat, mein Gott, echt, ich kann da echt nur niederknien. Und jetzt fällt, wo ich das sage, fällt mir Barry Gibb ein, aber der ist kein Amerikaner, genau. Der so darf da nicht mehr dran. Okay, wieder raus. Aber ja, Paul Simon wirklich für mich einer der Größten überhaupt. Und ich habe mir einen Song genommen, der mir persönlich einfach was bedeutet, weil ich in der Zeit dieses Album sehr, sehr rauf und runter gehört habe. Und deswegen hören wir jetzt von Paul Simon, Slip Sliding Away.
0: Ja, hey, großartiger Song, ja. Let's go.

0: Slipsliding Away. Der große Paul Simon. Und ey, ich komme da gar nicht drüber hinweg. Ist mir vorhin gar nicht aufgefallen, dass Paul Simon nicht auf dieser Liste steht. Ey, also ich meine, der ist ein Kandidat für die Top 5 oder so. Ja, das ist
1: absolut.
0: Weil der auch über so lange Zeit die amerikanische Musik so geprägt hat. 60er Jahre, zusammen mit Art Garfunkel. Ich meine, das sind ja so diese Folk, Hippie-Folk-Hymnen, die zeitlos sind, die in Filmen verwendet werden, die wirklich so groß in der Popkultur sind. Aber dann das Solowerk, da hat es ja für ihn eigentlich erst richtig angefangen. Die ganzen 70er hindurch, großartige Platten, diese Songs. Aber auch in den 80er Jahren, hey, da hat er Graceland gemacht. Das ist eins der besten Alben des ganzen Jahrzehnts, wo er auch Wahnsinns-Songwriting hat. Mississippi Delta, Shining Like a National Guitar. So, fuck, hey, sowas, das reißt mich mit so. Da bin ich sofort drin, hey, boah, Mississippi Delta, The Blues und so. Der Typ, also... Wie könnt ihr die nicht auf die Liste packen, Ralf? Weißt du, vorher bei dem einen hätte ich noch gedacht, bei Billy Joel hätte ich noch gedacht, okay, der muss darauf, aber da dachte ich mir, das ist eine bewusste Provokation aus, ey, weißt du, um irgendwas so, okay. Klicks. Aber wenn jetzt noch so ein Name fehlt, da komme ich jetzt ins Schwimmen mit dieser Theorie, weil vielleicht hast du echt recht und die sind einfach zu doof dazu.
1: Ja, also, das könnte ich mir wirklich auch vorstellen, weil, also, Paul Simon gehört ganz sicher in die Top 5. Billy Joel für mich auch. Also, das ist einfach unglaublich. Und auch diese Produktionen, die sind so wunderschön, wenn man diese Nummer eben gehört hat. Wir haben Steve

0: Magisterarbeit. Ne? Also da fällt es mir das echt schwer, das jetzt in eine Relation zu Leuten wie Jay-Z zu setzen oder so. Ne? Vielleicht werden wir alt, aber ich glaub's nicht. Ich glaube nicht, weil
1: Nein.
0: ich mag ja auch diese modernen Sachen. Ich mag ja auch die hip-hoppigen Sachen. Aber ey, da gibt's noch einen Unterschied an Emotionalität und Tiefe auch. Ne?
1: Ja, Paul Simon, das hat nichts mit dem Alter zu tun, weißt du, sowas ist einfach, das ist einfach Popkultur. Also. Sag ich echt schade, wo kriegst du sowas überhaupt mit? Weil ich hab diese Debatte noch nie gehört. Wahrscheinlich treibe ich mich zu wenig auf Social Media rum, weil da hätte ich natürlich auch Proteste eingelegt. Ich wäre auch einer von den Protestlern gelegt.
0: Ich finde ja, also das hat ordentlich Wellen
1: gemacht. Irgendjemand muss sich das schreiben, ich muss euch das schreiben, auch wenn das schon Zehntausende gemacht oder Millionen, egal, weißt du so.
0: Genau, ja, man hat das Bedürfnis, den Jungs mal ordentlich den Kopf zurechtzurücken. Ja.
1: Unglaublich, ja. Ja, aber nicht den Kopf zurechtrücken, sondern grüßen wollen wir jetzt die Leute, die live im Radio Emergency Chat eingeloggt sind. Und we salute you, Blechtrommler.
0: Burns sei gegrüßt.
1: Emmy.
0: Der Fischert.
1: Maestro di Scherma.
0: Und der Matti sei gegrüßt.
1: Pauline.
0: Someone else.
1: Taste Tost. Taron.
0: Und Wukai.
1: Ah, sehr schön. Gut, dass ihr am Start seid, Leute, bei Radio Emergency. Ihr habt euch auch empört. Wir müssen alle irgendwie jetzt die New York Times, ich meine, gut, die ist ja eh jetzt nicht unbedingt freundschaftlich uns gesonnen. Das ist eh schon so Feindbild New York Times. Aber hey, jetzt auch noch in der Popkultur, seid ihr wahnsinnig so. Das ja. ist echt, ja, muss ich erstmal sacken lassen. Paul Simon, hey, Wahnsinn, brutal. Ich habe jetzt noch mal gegengecheckt, aber Bob Dylan habt ihr schon drauf oder zählt er auch nicht mehr so. Naja, kommen wir noch dazu. Mit dem nächsten Song, den ich jetzt hier reinschmeiß, Ralf, schlage ich, nee, das wollten wir nicht mehr sagen, gell? Erreiche ich zwei Ziele. Denn zum einen schmeiße ich hier...
0: Was wolltest du nicht mehr sagen? Fliegen mit einer...
1: Fliegen mit der Klappe schlagen. Das hat man doch mal irgendwann, dass das echt total blödes Bild ist. So.
0: Fliegen mit einer Glatze finde ich dann schöner.
1: Ja, ja. Zwei Ziele erreiche ich auf jeden Fall. Ja. Denn zum einen schmeiße ich hier einen Songwriter rein, der arguably, und ich glaube vor allem du wirst dafür argumentieren, eigentlich auch auf diese Top 30 muss. Und du wirst, das ist wunderlich, dass ich den reinschmeiße, aber ey, ich meine, auch ich mag ihn. Jackson Brown.
0: Yeah.
1: Und du
0: Running
1: kannst
0: ja, on empty?
1: Nee, habe ich nicht reingeschmissen. Okay. Und das Witzige ist, ich hatte schon vorher diesen Song reingezogen in die Trackliste, weil ich schon wusste, okay, den spiele ich als nächstes. Ja.
0: Ja.
1: Und zwar liegt es daran, weil hier auch der Saxophonist von der E Street Band dabei ist. Und schon vorher, als ich Springsteen gespielt habe, habe ich mir gedacht, okay, ich spiele als nächstes den. Aber dann hast du auch noch gesagt, du spielst am liebsten ja Songs, mit denen du so ein persönliches Verhältnis hast. Ja. Und der Song hier, ich erzähle dir die Geschichte, weil der gehört zu denen ich das allerpersönlichste, also von den Songs, wo ich das stärkste Verhältnis zu habe. Picture the Scene, 1986, New York City im Frühsommer, im Juni. Ich war dort, als mein Austauschjahr in den USA hat angefangen. Wir waren in New York in so einem Universitätscampus. Ich glaube, es waren 2000 Jugendliche zwischen 16 und 17, 18 aus über 100 verschiedenen Ländern. Wir waren eine Woche zusammen auf diesem Campus in New York und haben im Grunde genommen nichts anderes gemacht, als halt gefeiert. Das war auch das einzige Ziel. Da war jetzt nicht Education oder sowas, sondern ey, bring einfach die Jugend der Welt zusammen und let go. Wir haben Sport gemacht, wir haben Musik gemacht, wir haben getanzt. Wir hatten auch dann so, wie so ein Campus ist, da gibt's auch eine riesen Bühne. Wir haben Shows veranstaltet und gesungen, ey, alles mögliche gemacht. Wir haben geknutscht, wir haben... Was man macht, let's go. Und da waren auch dann für uns ab und an mal so Veranstaltungen, wo die einfach da waren. Und da war ein spontanes Konzert oder halt ein Konzert von Jackson Brown und Clarence Clemens. Und die haben uns dort nur für uns auf diesem Campus, den AFS-Students aus aller Welt, haben sie halt ein Konzert gegeben. Und da war der Song, das ist dann auch ein Hit geworden, das war ein absolutes Highlight halt. Und die Message, der Song heißt halt You're a Friend of Mine. Und die Lyrics so, years may come and go, here's one thing I know, all my life, you're a friend of mine. Und selbst wenn ich das ausspreche, kriege ich schon wieder Gänsehaut, weil damals halt dieses Gefühl als 16-Jähriger, weißt du, bist gerade weg von zu Hause. Ein Jahr, bevor du weg bist, hast du auch jede Menge Kopftrip gehabt, Reisefieber. Jetzt bist du in dieser Situation, du bist mit mit so vielen Leuten, die alle in der gleichen Situation sind, emotional, bist du zusammen und ey, wir haben so viel, unfassbar viel Spaß gehabt, das kann man sich nicht vorstellen, das war so lustig diese Woche. Wir haben kein Sightseeing gemacht, nichts, wir waren nur auf diesem Campus, wir sind nicht einmal rausgegangen. Ich habe nichts von New York gesehen, wir haben nur gefeiert und ey, boah, das war wirklich so stark. Und dann dieser Song, ich meine, weißt du, wie wir verbunden wir waren. Und ich hab

0: natürlich keinen einzigen von denen. Nee, das stimmt nicht. Ich habe manche von den Leuten, habe ich erst vor nicht allzu langer Zeit, dank Internet kann man sich ja wieder reconnecten und so. Mhm. Aber ey, gerade die international waren, die habe ich auch danach nicht mehr wieder gesehen. Die sind dann irgendwo anders in den USA angekommen, ganz anderer Staat. Aber in dieser einen Woche waren wir zusammen und für uns haben gespielt Jackson Browne und Clarence Clemens. Einfach Wahnsinn. Aber hey, Jackson Browne, warum hast du den eigentlich gar nicht heute reingepackt, ey?
1: Naja, ich habe eine Liste, mit der ich ganz gut, also ganz zufrieden bin. Ich habe, glaube ich, an Jackson Browne nicht gedacht. Ich habe den irgendwie weiter im Norden. Ich war mir nicht sicher, ist der Kanadier?
0: Oh, das könnte natürlich sein. Das habe ich jetzt gar nicht gegengecheckt.
1: Aber ich weiß, er hatte damals irgendwie unter oder über Don Henley gewohnt. Die hatten irgendwie so eine Art Wohn-WG, wo sie immer gehört haben, dass er, also Don Henley war, heute lachen die drüber, was denn immer am Klavier gehört. Der war immer am Üben, der hat uns wahnsinnig gemacht mit den Songs. Und ja, der gehört dahin, klar.
0: Hier übrigens, Fischer schreibt im Chat, Frank, schau mal in den Kanal von Rick Beato rein. Mache ich seit Jahren und freue mich, dass Ralf auch dabei ist. Das stimmt, Rick Beato kenne ich auch, seinen YouTube-Kanal. Da habe ich durchaus schon einiges gesehen. Der ist wirklich mega. Aber ich habe jetzt nicht abonniert, das ist so, der jetzt irgendwelche aktuellen Diskussionen mitbekommen. Aber dem seinen Kanal kann ich auch nur empfehlen. Ne? Und du schaust den offensichtlich auch, ja.
1: Ich schaue den auch. Ich habe jetzt den Rant, den Rick da gemacht hat, nicht gehört, aber ich werde mir das auch nochmal reinziehen. Ja. Das ist vor allem, Rick Beato ist vor allem ein fantastischer Musiker. Ja. Also unfassbar, wie der Typ Gitarre spielt. Mal ebenso, wenn der diese ganzen Songs erklärt. Das ist ein hervorragender Lehrer. Und noch geiler, du musst dir angucken, wenn er mit seinem Sohn Gehörtraining macht. Sein Sohn steht hinter ihm, er spielt die Akkorde an, die schäbsten Akkorde. Sein Sohn hört sofort, was das für Harmonien sind. Der ist so fit, also das ist unfassbar, der Junge. Und der ist erst, weiß nicht, oder zu der Zeit war der vielleicht 5 oder 6.
0: Boah, krass.
1: Ja. Also,
0: das machen wir in einem Papa so halt Vollblutmusiker, ist ja dann
1: unfassbar, wächst du damit auf, wirklich. Absolut. Also das ist, wenn könnt ihr auch auf seiner Seite sehen, guckt euch das mal an, wie der Kleine diese unfassbar Scheppen-Akkorde einfach mal zack errät und stimmt jedes Mal. Großartig.
0: Hammer.
1: Ja, Jackson Browne, auf jeden Fall, der gehört dazu. Ich lieb den auch. Wie gesagt, Dr. My Eyes oder in seinem Running on Empty Album hatte ich damals auch. Großartiger Typ. Mag ich, höre ich gerne.
0: Top 30?
1: Ja.
0: Für dich schon, ja.
1: Auf jeden Fall, doch. Gehört für mich dazu.
0: Ich glaube, ich würde ich auch sagen.
1: Du, ich bin ja so mal, der Fan. Weil wir noch die lebende Typen. Liste haben, weißt du? Wenn wir jetzt die alle, da kommen, das wird dann nochmal ordentlich durcheinander geschüttelt. Aber ja, von den Lebenden auf jeden Fall.
0: Also jetzt Jackson Browne und Clarence Clemens am Saxophon. You're a friend of mine.

0: Jackson Brown und Clarence Clemens, you're a friend of mine. Und wirklich mein ganzes Leben lang habe ich diese Assoziation. Es zaubert mir wirklich Tränen in die Augen, weil diese Erinnerungen kommen. Damals mit 16 Jahren in New York, es war einfach eine unfassbare Woche. Ich glaube, ich habe tatsächlich nie mehr wieder in meinem Leben so viele Emotionen gehabt wie in diesem einen Jahr Amerika. Die Woche ganz am Anfang war unfassbar und dann zum Schluss. Die letzten drei Wochen haben wir auch so einen internationalen Busride. Es war unglaublich. Also solche Emotionen, das ist Wahnsinn, ey. Und auch da, ey, weißt du, ich kann mich erinnern, ey, an einem Nachmittag war ich in ein Mädchen aus Ghana verknallt. Wirklich nur Nachmittag, weil am Abend war ich dann schon wieder im Brazilian Camp, wo die ganze Zeit rund um die Uhr, die haben immer getanzt, Samba. Wirklich, du gehst ins brasilianische Camp und die waren relativ viele. Es waren bestimmt so 100 brasilianische Kids. Unfassbar. Da war nur immer, egal wann du da hingekommen bist, war Samba und Party. Yeah. Alles natürlich ohne Alkohol so. Wir waren ja minderjährig, aber da brauchst du keinen Alkohol. Wir haben einfach so viel Lebensfreude gehabt. Und, der Song geil. Ist der Soundtrack dazu.
1: Und das konserviert es einem so, ne? Ja. Das ist so irre, was Musik macht. Ja, dass sie das kann. Aber wer mir jetzt, wo du Jackson Brown mit einschmeißt, wer mir dann auch noch eingefallen ist, wo du vielleicht sagen würdest, ehrlich, Richard Marx
0: von den Marx Brothers?
1: Ganz genau, der. Nein, habe ich mir fast gedacht, aber Richard Marx war in den 80ern relativ erfolgreich und hat extrem viele auch Songs für andere geschrieben. Der hat also 17 Songs in den Hot 100, hat 9 Top 10 Hits, 3 Nummer 1 Hits, hat aber 14 Nummer 1 Hits für andere Leute geschrieben. Also ich glaube, der würde auch da reingehören.
0: Okay, jetzt siehst du, das wieder genau so ein Ding. Richard Marx, den habe ich wahrscheinlich seit den 80ern, habe ich den so ganz tief hinten in meinem Kopf in so einer Schublade, so wo so ein
1: Schmuse, Totenkopf
0: drauf
1: Schmuse
0: ist.
1: Schmuse-Sänger. So
0: don't touch, öffne diese Schublade nur im Notfall. Da steckt er drin
1: als, und ich weiß einfach, was deine Schwester gehört hat.
0: Ja, also, ey, das ist aber wirklich, ey, komm, der hat aber 80er Jahre doch nur Schnulzen gehabt. Ich meine, wahrscheinlich super erfolgreich, ja. Klar, aber
1: das waren Schnulzen, wirklich das war gut. War
0: Dauerwelle und alles, also, ja, okay. Gut, du hast recht, man sollte es, give it a retry. Ich meine, ich habe die Sachen seit Jahrzehnten nicht gehört, vielleicht gefällt es mir auch heute auch, das kann auch sein.
1: Ja, könnte durchaus.
0: Hast du was dabei von Richard Marx? Nee, eben nicht.
1: Nein, nicht so nicht Top 30 dabei, ich sagte ja gerade, es fällt mir jetzt genau ein.
0: Aber du wolltest immer
1: Jackson, wo du Jackson Brown sagst, würde ich jetzt Richard Marx sagen. Aber nein, sage ich nicht. Was ich jetzt sage, ist Neil Diamond.
0: Mm.
1: Auch ein Ur-New Yorker, in Brooklyn geboren. Der dürfte überhaupt nicht fehlen.
0: Der fehlt oder was?
1: Bitte?
0: Der fehlt auch.
1: Ja, das sind alles, was du spielst, alle, die ich heute nenne.
0: Was?
1: Da, ich glaube, alle sind nicht dabei. Bis auf, könnte sein, Stevie Wonder ist dabei, aber ich glaube, ich habe ausgesucht, die da nicht bei sind.
0: Jetzt verstehe ich dein Konzept erst von dieser Sendung so. Ja, jetzt, wo die Hälfte rum ist. Echt, der ist auch nicht, das ist ja auch krass. Ey, Neil Diamond. Ja. Wirklich, der wäre mir auch tatsächlich relativ schnell eingefallen, wenn ich drüber lege. Großer amerikanischer Songwriter. Und da brauche ich noch nicht mal nachdenken, ob der lebt oder tot ist, weil ich wusste gar nicht, dass er noch lebt. Aber der Name American Songwriter, Neil Diamond, ist einer der ersten, die einem da einfallen. Ne?
1: Absolut. Und gerade in New York. Also er ist genauso ein typischer Tief-New Yorker wie Paul Simon oder eben unser Billy Joel. Aber ja, den haben sie auch nicht für würdig.
0: Ich kann mir mal, vielleicht müsste man diesen Musikredakteuren so die Empfehlung geben. Mir ging es persönlich so. Neil Diamond war auch lange Jahre in meinem Leben in dieser komischen Schublade drin. Das ist Mädchenmusik. Und dann habe ich aber irgendwann mal halt, hat mir auch, ich glaube, es hat mir ein DJ-Kollege empfohlen. Er könnte sogar der Tobi sein, Mr. Seventh Son, der ja manchmal abhängt. Ich glaube, der hat mir es sogar empfohlen. Der hat gesagt, hör doch mal rein, so in Neil Diamond. Und habe ich mir mal so ein Best-of mal zugelegt. Und ich mir gedacht, shit, ich kenne ja jeden Song von dem. Mhm. Von anderen Leuten, ey. Das Songbook von dem, das hat alles der geschrieben. So, wow, okay, ab Chapeau. Ja. Neil Diamond, der ist einer der Größten. So.
1: Also es gibt bei ihm, ich muss sagen, ich habe so eine seltsame Angewohnheit, vielleicht kennst du das auch, aber was ich wirklich mache, wenn ich etwas tief liebe, klammer ich alles andere aus, was ich scheiße finde von ihm, ja. Und es gibt wirklich Nummern, die finde ich nicht so gut, ja. Aber es gibt eben Nummern, die liebe ich. Und das sind mehr Nummern, als er Nummern geschrieben hat, wo ich sagen würde, ja, er war mir manchmal auch ein bisschen zu nah am Schlager fast. Aber er hat auf der anderen Seite so, so wunderschöne Songs geschrieben und er hat einen wundervollen Soundtrack zu dem Film Die Möwe Jonathan, also Jonathan Livingston Seagull, hat er damals den kompletten Score geschrieben, wundervolle Musik da drauf. Und ich liebe ihn und lasse auf ihn auch nichts mehr kommen. Und deswegen hören wir ihn jetzt mit einem seiner, ja, glaube ich, klassischsten größten Hits, Solitary Man. Hier ist Neil Diamond.

0: Neil Diamond, Solitary Man. Ja, und Fischer schreibt es im Chat auch ein. Ja, Neil Diamond ist ambivalent. Ja, genau. Du musst halt wissen, was man spielen muss. Und ich habe eben in jungen Jahren da so die gerade schrecklichen Sachen gehört, die auch riesen erfolgreich waren. Und boah, ich dachte, puh, das geht gar nicht. Aber dann solche Songs, das ist einfach ein cooler Song. Auch der Text halt auch, und so weiter, da passt alles. Das ist mega.
1: Er war halt einfach ein Womanizer in den 70ern. Und klar, also meine Mutter hat für ihn geschwärmt. Die Mutter von meinem besten Freund hat für ihn geschwärmt. Also das war halt einfach auch so ein Typ. Ja. Und solche Jungs haben es dann oft schwer, auch ernst genommen zu werden als Musiker oder Songschreiber. Aber an ihm kommt man nicht vorbei.
0: An dem nächsten Musiker kommt man wahrscheinlich schon vorbei. Es ist echt eine persönliche Sache. Wenn ich eine Liste machen würde, ich würde den draufschmeißen so. Mhm. Aber ich kann auch verstehen, wenn man sagt, okay, also Top 30, objektiv gesehen, wird es vielleicht nicht reichen. Mhm. Und der ist auch genau das Gegenteil von einem Womanizer. Fett, ungepflegt, drogensüchtig, lebenslänglich, Psychopath. Aber halt so ein rauer Poet halt. Steve Earle. Möchte ich da mal reinschmeißen, um auch mal so ein anderes Genre zu bedienen. Steve Earle kommt so eher aus der Country-Folk-Tradition und seine wichtigste Connection eigentlich, er war Schüler oder Padawan, die haben wirklich jahrelang dann auch zusammen ihre Psychosen ausgetauscht und toxic, multitoxic. Er war Padawan von dem großen Townes Van Zandt, der für mich wahrscheinlich, ey, ohne Scheiß, wenn es meine persönliche Liste geht, den würde ich sogar auf Nummer 1 packen, wenn es Alltime geht. Aber Townes Van Zandt schon viele Jahre tot. Der König der Troubadoure. Und das ist aber, sein Padawan ist noch am Start. Und der hat halt auch tolle Songs geschrieben. Hier ist halt das typische Storytelling. Ja. Hier ist es ein Anti-Kriegssong, wenn du so willst. Der Mercenary-Song heißt der. Söldnerlied, wo es einfach so beschreibt, so Söldner, die halt im Grunde genommen nur für den Greenback-Dollar kämpfen. Das ist die Flagge. Oh. Und wo auch immer so, es spielt so ein bisschen, sein Songwriting, sein Storytelling spielt eben in vergangenen Zeiten. Es geht nicht um Vietnam, sondern 1900, ja, wo hast du irgendeinen Konflikt gehört, Chile, komm, wir runter, Dollar machen und so weiter und das nächste Mal wieder in irgendein anderes Land auf dem amerikanischen Kontinent, ja. Mercenary Song. Kennst du Steve Earle? Bist du mit dem vertraut, mit seinem Werk?
1: Überhaupt gar nicht, nee.
0: Alright. Lebt immer noch, passt auf jeden Fall auf die Liste und ich würde ihn mit reinpacken. Steve Earle, Mercenary Song.

0: 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Wow, starke Lyrics. Steve Earle war das hier. Und das ist halt auch so dieser Outlaw-Aspekt dort drin.
1: Wo hast du das jetzt ausgegraben? Wie alt ist denn die Nummer?
0: Die ist gar nicht mal so alt. Das müsste so Ende 80er, Anfang 90er sein. Ne?
1: Echt? Mhm. Das ist aber... Dann haben sie es auf alt ein bisschen getrennt, oder?
0: Das ist
1: 2070er, 60er.
0: Absolut, der ist halt Folker. Ja. Aber halt, dem seine Spezialität sind auch diese Outlaw-Balladen, wie eben auch sein Maestro Towns Van Zandt. Auch hier, klar, das sind Söldner, das sind sozusagen bezahlte Killer. Aber gleichzeitig ist da auch so ein Outlaw-Spirit drin. Ey. Die halten sich an kein Gesetz, ey. Die nur direkt für ihr Cash gehen die halt dahin. Also so eine düstere Outlaw-Perspektive auch. Ja. Und das ist auch so eine Kunst. Das ist nicht bei Steve Earle, bei dem seinen Songs und eben auch Towns Van Zandt, da ist es nicht nur so diese romantische Sehnsucht nach so einem Outlaw-Leben, sondern es ist auch dann manchmal auch so knallhart irgendwie. Steve Earle, wirklich eine meiner Favorites. Kenne ich auch schon ewig lang und kann ich nur jedem empfehlen. Tolle Songs gemacht.
1: Ja, cool. Wir kommen jetzt zu jemandem, da könnte man sagen, das ist der literarischste Songwriter Amerikas.
0: Oh, wow.
1: Auf eine sehr eigene, giftige, komische, fast böse Art und Weise.
0: Weiß ich schon, was
1: weißt
0: kommt.
1: Du? Ja, weißt du, wen ich meine, oder? Er hat die Art, er schimpft nicht über, sondern er lässt eben solche Leute, so Zyniker, Rassisten, Machtmenschen, die Trottel, er lässt sie durch seine Songs sprechen und entlarvt auf die Art und Weise diese Figuren schon immer selbst. Und was auch dazu geführt hat, dass man ihn hin und wieder auch missverstanden hat und es falsch interpretiert hat, wie der den Song gemeint hat. Und genau diesen habe ich mir jetzt auch ausgesucht. Ich habe den Verdacht, man kann ja immer mal wieder feststellen, zum Beispiel Marianne Rosenberg mit ihrer Marlene hat sich ganz klar bedient bei Dolly Partons Jolene. Ja, der Text ist fast 1:1. Ja. Ich habe bei der Nummer jetzt, da habe ich das Gefühl, dass Marius Müller-Westernhagen seine Idee Dicke über Randy Newman bekommen hat. Dass er sich gedacht hat, ich muss auch mal so auf die Art und Weise einen Song schreiben, nur hat man es ihm nicht abgenommen, weil er nicht dick, also man hat es ihm damals schon abgenommen, aber es wirkte nicht ironisch, weil er eben ein dünner Typ ist. Ne? Bei Randy Newman, er singt jetzt von den Short People, er ist ja selber ein kleiner Mann. Ne? Insofern hätte man die Ironie eigentlich verstehen können, ne? Wenn man gewollt hätte. Aber Randy Newman ist für mich auch einer, der wirklich absoluten Giganten des amerikanischen Songwritings und hätte für mich da auf jeden Fall reingehört.
0: Ja,
1: deswegen hören wir den jetzt gleich.
0: Jeden du wirst noch
1: was
0: Fall.
1: Dazu sagen.
0: Ja. Nee, deine These finde ich nur total interessant und kann mir sehr gut vorstellen. Ne? Tatsächlich ist auch ähnliche Zeit, also Dicke dann ein bisschen danach gekommen. Ne?
1: Mhm,
0: Short People, die ganzen Kritik, die er eingesteckt hat. Ja? Und vielleicht hat er tatsächlich Westernhagen auch gedacht, hey, so einen hau ich raus. Ja? Kann gut sein, glaube ich. Ja, nehme ich so an.
1: Ja. Deswegen hören wir es jetzt. Short People, hier ist Randy Newman.

0: Short People von Randy Newman. Und ja, großartiger Song auch, oder? Ich meine, dieses Piano die ganze Zeit und dann diese Bläser. Das ist so dieses super, ich weiß gar nicht, wie ich es nennen möchte, so sophisticated, entwickelter Pop. Toto könnte man dann direkt hinterher spielen. Weißt, das ist einfach so perfekt alles und so großartig und dann super abgemischt und ey, ins Kopfhörer hörst du vom Feinsten. Ne?
1: Absolut. Gut gealtert auch. Tolle Produktion. Da stimmt auch alles. Yeah.
0: Und Randy Newman hatten die auch nicht auf der Liste. Das finde ich eigentlich auch unfassbar so. Also ja. Richtig, das ist auch das ist echt skandalös. Weil
1: wir hatten locker drei Giganten, die da rein zwingend reingehören.
0: Wenn wir von Songwriter reden, wir haben ja das schon angedeutet, weißt du, es gibt viele großartige Musiker, aber das ist nicht das Erste, was einem einfällt, Songwriter. Aber Randy Newman, das ist so wirklich Songwriting, intellektuell. Du hast ja schon gesagt, so fast literarisch. Weißt du, so ein Typ am Piano, wo die Songs so eine Dichte haben. Und der hat so viele gemacht. Und der hat auch so viele Songs gemacht, die dann andere sogar vielleicht noch viel besser spielen und viel erfolgreicher machen, weil der Song einfach so gut ist. Ja? Und deswegen, weißt du, was wir machen, Ralf? Ich spiele auch noch was von Randy Newman. Wir drücken hier, take that, New York Times. Ja, nehmt dies. Wir drücken euch zwei Songs von Randy Newman rein. Und nur um das zu beweisen, wie stark dem seine Songwriter-Qualität ist. Ich habe jetzt ein Cover am Start. Und es gibt mir auch die Chance, meine all-time Lieblingssängerin zu spielen. Und das ist Etta James. Und die hat einen Song gesungen von Randy Newman, der auf derselben Platte ist, wo auch You Can Leave Your Hat On ist. Was dann später hier Joe Cocker riesig gemacht hat und so, ja. Songwriting, Randy Newman, Wahnsinns-Songs, zwei solche Songs auf der Platte. Aber wirklich einer der beeindruckendsten Songs, die ich überhaupt kenne, so, das ist der God's Song mit dem Untertitel That's What Why I Love Mankind. Und ich habe den zuerst von Etta James gehört und habe mir gedacht, ey, das ist ja so unfassbar. Das ist so Anti-Gospel. Ja? Das ist ja ein dermaßen religions- und gottkritischer Song. Also, ich glaube, so krass hat das vorher noch nie jemand ausgedrückt in der Popmusik. Ja, ich meine, das ist jetzt auch nicht ein Thema, mit dem du dann einen Hit generierst, ne? Der da viel im Radio gespielt wird. Schwierig so. Aber Randy Newman, die Lyrics dort, die sind auch so intelligent. Es ist so diese Religionskritik, intelligent halt in den Song, in eine Story gepackt. Das ist einfach sensationell. Ja? Und im Grunde genommen so wechselt dann auch die Perspektive so aus Gottes Perspektive, wie also der Gott, der so in diesen großen Religionen beschrieben wird, in den Büchern so, wie der die Menschen sieht. Das ist auch dermaßen zynisch. Hast du ja auch schon angedeutet, das ist ein Meister des Zynismus und das ist auch hier ganz stark in dem Song drin. Ne? Auch da muss man sich jetzt nicht angegriffen fühlen, wenn man religiös ist. Es ist eine Kunstform, es ist halt ein Ausdruck. Ja? Aber das hat vorher noch nie jemand so krass gemacht. Ja?
1: Solange Mohammed nicht erwähnt, hat er nichts zu befürchten.
0: Doch, also die Moslems spielen auch mit. Das ist ja, so cool, weißt du, irgendwann dann die Hindus und die Jews schalten sich auch dazu und dann machen die großen und die Moslems und die Buddhists und so und dann machen die Weltreligion, machen dann so eine große Konferenz. Oh, wie sollen wir damit umgehen? Hey, Gott drückt uns gerade wirklich voll was rein und zerstört unsere Städte. Was machen wir denn jetzt? Oh, hey, noch irgendwie opfern und Gott lacht sie halt einfach raus. Hey, das ist echt richtig dark eigentlich. Ja. Und dann aber mit dieser wundervollen Stimme von Etta James und halt gesungen, eigentlich Etta James wie so viele große schwarze Sänger und Sängerinnen, hat ja diesen christlichen Gospel-Hintergrund.
1: Vor allem, dass sie singt, ja. Dass sie das macht, dass sie so einen Song interpretieren möchte.
0: Super mutig. Krass. Super mutig. Ja. Gab auch damals viel Kritik an sie. Wie kann sie es wagen, so als Schwarze, als eine Soul-Lady. Soul hatte auch schon eine religiöse Perspektive, der Name schon. Ja. Wie kannst du denn von so einem weißen New Yorker Zyniker Song spielen? Weißt du, wieso featurest du
1: den? Der ist gar kein New Yorker. Ich habe auch gedacht, dass er ein New Yorker ist. Oh, der ist Los Angeles geboren, glaube ich.
0: Tatsächlich.
1: Aber ich hätte den auch voll. Ich dachte, bis vor einer Stunde dachte ich, der ist voll New Yorker. Der gehört zu den ganzen Jungs. Und dann gucke ich, angeblich Los Angeles. Okay.
0: Na gut, vielleicht ist er da geboren. Aber
1: er lebt doch da.
0: In dieser ganzen West Coast. Okay, na gut. Das ist ja Kalifornien. Komisch, ich habe es nie mit dieser West Coast-Geschichte in Verbindung gebracht. Ja, interessant,
1: ja. Ja, klingt nicht so. Der klingt eigentlich also New York. Ne? Auch seine ganze Mucke ist eigentlich klingt eher nach New York.
0: Also wir rufen jetzt der New York Times zu und ich hoffe, die KI-Programme, die jetzt ja auch zuhören, hört uns. Hey, hier ist Radio Emergency. Wir sind nicht einverstanden mit eurer Liste. So, ihr habt keine Ahnung. Ja? Randy Newman, you suck.

0: 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Boah, das ist Randy Newman, unfassbare Lyrics und ja, der Vortrag von Etta James, halt eine der größten, ist unglaublich. Genau so, oder? Das ist so, das ist Gospel, aber die Message ist jetzt eine ganz andere.
1: Anti-Gospel.
0: Shit.
1: Ja, es ist, ich kann verstehen, dass das eine Welle gemacht hat, auf jeden Fall. Und,
0: aber sie war halt auch, weißt du, sie war halt auch so wie so viele von diesen Sängern und Sängerinnen, waren die auch wirklich, ey, ich sag's ganz offen, gemeinfuckt, auch von ihrer Elterngeneration, wo ganz viele so aus dieser Preacher-Sache kommen, deswegen können die auch so gut singen, weil die von klein auf in diesen Kirchenchören war. Ja, sowas bei Aretha Franklin und so, deren Vater Reverend Franklin war, so ein, der in Detroit für die ganzen Motown-Leute sonntags die Messe gelesen hat. Marvin Gaye wurde von seinem Vater erschossen, religiöser Zwist und so, der war auch Reverend. Und bei Etta James war es eben auch so, ey, die kam aus so einer ganz strengen religiösen Familie und dann wurde das eh schon vorgeworfen, wie eben diesen großen Sängern, wenn du jetzt auf einmal Soul-Musik machst, da kam schon der Vorwurf, hey, du jetzt machst du diese sündhafte Rockmusik, Verrat an Jesus und so, wo du auch denkst, hey, boah, krass, ich setze so eine schöne Musik in die Welt und die Leute lieben das, aber von dieser Seite, so von Christen oder Eltern, so, da kriege ich dann immer den Hate. Ich glaube, das hat die halt wie viele andere dann auch echt immer weiter entfernt auch von der Religion, das war, jetzt schießen sie zurück oder so.
1: Ja, klar. So muss man das sehen. Ja. Jemand, der da für mich auch dazu gehört und auch gefehlt hat, ist Donald Fagen. Donald Fagen, der eine Teil von Steely Dan, die haben eigentlich die amerikanische Musikgeschichte mitgeprägt. Zum einen durch ja viele großartige Songs, die immer ein bisschen intellektueller waren oder ein bisschen more sophisticated waren und aber auch dafür bekannt, dass sie ebenso perfektionistisch waren, dass sie alles aus diesem Studio rausgeholt haben und aus den Musikern, was nur ging, was sozusagen ihre Vision von dem, wie es sein soll, dann letztendlich vervollständigt hat. Und deswegen hatten sie einen guten und einen bösen Ruf und Donald Fagen ist ja leider derjenige, der jetzt, also was heißt leider, er ist derjenige, der noch übrig ist von dem Duo und deswegen habe ich sein erstes Soloalbum ausgesucht und da auch den Titeltrack The Nightfly es klingt immer absolut Sahne, absolut Seide, immer edel. Und ich finde, er ist auch ein geiler Sänger, weil er auch sofort wiedererkannt wird und das musst du erstmal so singen, wie der das macht. Also gehört für mich auf jeden Fall dazu.
0: Sehr guter Take, Ralf. Wäre ich gar nicht beim ersten Mal so draufgekommen, aber ja, Steely Dan. Und in der Tat, das ist auch Songwriting. Ich bin gar nicht so tief drin in den Steely Dan Lyrics, weil die Musik schon so faszinierend ist. Aber du hast recht, hey, das ist auch intelligente Lyrics.
1: Absolut.
0: Und Songwriting heißt Lyrics und Musik. Und ja. Absolut, ey, die Typen von Steely Dan, super, dass du hier reingebracht hast. Der andere ist schon verstorben, oder?
1: Der ist verstorben vor ein paar Jahren, ja.
0: Okay.
1: Und sei froh, ich habe James Taylor weggelassen heute.
0: Ja,
1: extra für dich.
0: Also jetzt habe ich schon Jackson, ich habe für dich extra Jackson Brown hier in die Playlist geschmuggelt.
1: Ja, siehst du, so sind wir zueinander. So ist es. Und deshalb hören wir jetzt The Nightfly.

0: The Nightfly. Das war Donald Fagen hier solo, sonst bei Steely Dan. Sehr guter Take, Ralf. Wirklich, dass du den mit reinbringst. Wir arbeiten uns ein bisschen an dieser Liste ab. 30 besten lebenden Songwriter Amerikas. New York Times war das sehr provokant und krass. Ja, was du als so für Ideen hast, wer auf dieser Liste fehlt. Und ja, die Jungs von Steely Dan, Donald Fagen, auf jeden Fall ein sehr guter Take, Ralf.
1: Ja, also ich denke wirklich, ich werfe auch gerne auch nochmal diese Leute mit rein, die deren Musik auch ein bisschen herausfordernder ist, wo man auch mal Harmoniestrukturen hört, die man vielleicht nicht jeden Tag hört, wo man sich ein bisschen reinfühlen, reinhören muss. Und ich kann jedem versprechen, wer sich Nightflight anhört oder irgendeine der großen Alben Asia oder was von Steely Dan, der wird feststellen, dass diese Musik einfach so, dass die ist so reich, ne, so rich, da ist so viel, da passiert so viel. Und auch hier haben wir jetzt wieder Anthony Jackson gehört, der vorher auch bei Paul Simon Slip Slide and Away Bass gespielt hat. Und Steve Jordan, der heute Produzent ist und Drummer John Mayer, ist Produzent von John Mayer, hat hier nur Percussion gespielt. Ja, und du hast an den Horns die Breakup Brothers. Du hast sie vorhin, hast das erwähnt. Also da spielt halt einfach auch immer nur die Sahne. Greg Fillinganes an den Keyboards, auch ein Gott. Ja. Also wirklich, Nightfly gehört nach wie vor zu den absoluten Meilensteinen der intelligenten Popmusik und deswegen, ich kann es immer nur wieder ans Herz legen, sich das mal reinzutun.
0: Aha. Was mir aufgefallen ist, Ralf, wir haben bisher einen sehr starken Schwerpunkt so auf weißer Musik, weißen Künstlern so.
1: Mhm.
0: Ich kann mir das auch erklären. Bei mir liegt es daran, weil halt die meisten Black Music, das ist halt diese Vintage-Sachen, da sind halt die meisten schon gestorben so. Während ja die Black Music seit Anfang der 80er ja auch sehr stark dominiert wird vom Hip-Hop. Und das halt einfach nicht so mein Genre ist. Da gibt's natürlich auch dann in den 80ern noch große schwarze Künstler, Prince zum Beispiel oder Michael Jackson, die sind ja auch schon halt tot. Also ich finde, das ist dann gar nicht so einfach. Also es ist einer der Gründe, es ist nicht, dass wir die irgendwie ausklammern, sondern
1: das ist der Angst, wir kriegen den Rassismus-Vorwurf gemacht.
0: Nein, das sowieso nicht. Aber wenn, dann eher, dass man sie musikalisch ausgrenzt. Wieso hast du noch überhaupt kein Soul gespielt zum Beispiel? Also so, das sehe ich so. Weil ich gucke auch ein bisschen auf die verschiedenen Genres. Vorher habe ich schon so Country-Folk einfließen lassen, weil hey, wenn wir von amerikanischen Songwriting reden, gehört es dazu. Aber eben so Soul hatten wir noch gar nicht so richtig. Ja?
1: Und ich habe zwei, habe ich tatsächlich auch da noch dabei. Aber es ist tatsächlich so, wie ich gesagt habe, es ist, ich glaube, ich selbst definiere dieses Songwriter-Ding viel über die Tiefe, über das intellektuelle, die intellektuelle Ebene im Song, der Harmonik und die meisten schwarzen Songs sind eben entweder sind, wie du schon sagst, sind die tot und dann waren das wichtige Songs, Protestsongs etc. Dann, aber also Earth, Wind & Fire zum Beispiel würde ich auf jeden Fall dazu packen. Ne? Maurice White leider eben schon tot. Aber jetzt, wir hatten es ja vorhin, Nile Rodgers ist ja in der Liste bei der New York Times. Und da ist eben die Frage, packt man ihn dazu oder nicht? Also ich denke, da gibt's kein richtig oder falsch. Also von meinem Gefühl her eher nicht, obwohl ich ihn liebe als Gitarristen. Ich habe so viel von dem Mann gelernt, ja. Und als Produzent auch. Und die Songs von Cheek sind ja auch wundervoll. Also gibt's keine Frage. Aber es geht halt primär ums Tanzen. Und das ist mir, glaube ich, dann in diesem Genre zu wenig.
0: Ja, volle Zustimmung. Das ist Nile Rodgers, ein super Beispiel. Wir sind beide Fan davon. Der ist einer der Giganten im Music-Business. Wenn du mich fragst, so gehört er in die Top 30 der lebenden amerikanischen Musiker? Ja, selbstverständlich. Ja, Top 10, keine Frage. Aber Songwriter, ja genau, das ist halt, er ist ja ein Komponist halt, ja. Ein Komponist und ein Instrumentalist und ein Produzent und so, und all dem natürlich ein Premium. Aber ja, Songwriting, welche Story erzählt er? Die Lyrics sind ja meistens nur so die, verbunden mit der Hook, ja. Freak out, the chic, the freak. Ich meine,
1: Genau.
0: Aber das ist geil, aber, da haben wir aber ja das ist doch kein Songwriting, oder?
1: Ja. Klar, aber ich da haben wir ja vorhin auch schon mal festgestellt, ist Songwriting ist ja die Übersetzung von, dass man ein Lied schreibt. Man schreibt einen Song. Heißt, man schreibt einen Text und man schreibt die Harmonien. Dann ist man eigentlich Songschreiber, aber das ist es noch nicht so richtig. Ja, fühlt weil, sich nicht richtig genau. an. Es weil, fühlt sich...
0: Weil es ja. auch das Genre gibt, Singer-Songwriter. Und da gehörst du nicht rein, wenn du Nile Rodgers bist. Der, in dem Genre spielt er nicht. Ja. Der
1: wird aber, das ist ja, nicht aber die Liste ging nicht um Singer-Songwriter, sondern nur um Songwriter. Nur um Songwriter.
0: Ja, genau. Ja. Ja.
1: Also man merkt, das ist ein bisschen das eigene Maß und der eigene Geschmack. Und es hat sich für mich, ich habe das wirklich rein emotional, also rein aus dem Gefühl, hat sich nicht richtig angefühlt. Und deswegen konnte ich jetzt nur die packen. Und da ging es mir überhaupt, es war mir scheißegal, welche Haut war. Aber das ist, da ging es mir einfach nur um die Qualität der Songs, um die Menge der Songs. Also ich meine, da gibt's ein paar. Ich habe auch einen dazu gepackt, wo ich sage, okay, der ist vielleicht noch nicht an dem Punkt, aber der hätte das Zeug dazu, ne? Wo man sagt, vielleicht mal irgendwann. Ja. Aber ja, deswegen ist das eine sehr persönliche Liste, die wir da heute, glaube ich, zusammengestellt haben und auf jeden Fall eher wert. in der New York Times aufzutauchen, als das, was die sich da geleistet haben.
0: Auf jeden Fall. Und ich sehe es auch wie du, hey, wir sind da eh offen. Ich meine, wenn du jetzt was von Nile Rodgers spielst, werde ich nicht Nein sagen. Ja. Das ist ja. auch klar. Aber ich schmeiße jetzt trotzdem einen rein, so der auch auf der New York Times Liste drauf ist, weil es einfach, hey, lebende Songwriter, Lionel Richie. Ja, einer der absoluten Giganten. Schon früher
1: hab ich auch überlegt.
0: Schon früher für die Commodores halt die Songs geschrieben. Ne? Nee, würde ich nicht sagen, ja.
1: Bei wofür ist Lionel Richie bekannt? Mal ganz Hand aufs Herz. Three Times a Lady.
0: Ja, er hat natürlich All Night Long. Wie so viele große Musiker hat er dann so Schnulzen und Love Songs gemacht. Aber erstens Lady. All Night Long ist ja gar kein Love Song in dem Sinne. Also auf jeden Fall nicht so ein Man loves Boy loves Girl Song Sehnsucht.
1: Dann nein, aber was ich damit sage, ich liebe ihn, ja, also yeah. gar keine Frage. Lionel Richie ist einer der Größten. Ich meine, da ist überhaupt keine Frage, dass der Mann da auch zurecht ist. Aber ich hab da auch ein bisschen gezögert, weil er mir im Schwerpunkt dann zu sehr eben doch nur auf diesem Soul und Liebesding drauf war und ich fand ihm eigentlich keinen Song kenne, wo ich jetzt sagen würde, der hat was anderes. Ja, es geht eigentlich immer um Liebe, ist auch in Ordnung, keine Frage. Mache ich ja selbst auch. Aber ja, das ist irgendwie hab ich ihn dann da noch nicht gesehen. Ja.
0: Das ist so lustig, Ralf. Wir haben heute echt verkehrte Welt, weil sonst bin immer ich, der als erstes auf den Schnulzenalarm-Buzzer drückt. Ja? Und jetzt sagst du, seit alleine Richie hast du eher rausgekommen. Ey, ich bin total groß und du hast natürlich recht, der ist bei vielen auch im sehr schnulzig. Aber ich finde, der ist einfach ein toller Songwriter. Also, weil der auch, ja, die, auch die Texte schreibt. Das ist es. Der macht ja die Lyrics für diese großen Nummern von den Commodores. Und ich spiele jetzt einen von diesen großen Hits, den du auch erwähnt hast. Und ganz ehrlich, für mich sind die Lyrics seit Jahrzehnten absolut uplifting, wenn ich dem dazu höre, was er singt. Ja, das ist sein Text, das sind seine Lyrics, ja. All Night Long. Und ich, das ist für mich überhaupt kein Liebeslied, sondern das ist eine Hommage. Das
1: ist ein Party.
0: Party-Song, oder? Ja, es ist selbstverständlich, es ist ein schöner Party-Song, Tanzmusik. Aber die Lyrics und was er da eigentlich singt, ist eine Hommage an alle Musikschaffenden zu allen Zeiten, an die Kraft der Musik. Let the music take control. Und die Kraft des Feierns, weißt du, die Leichtigkeit, das ist Jahrtausende alt, weißt du, kommt so von unten. Und er singt auch hier, es ist egal, was du aus deinem Leben mitbringst, wie alt du bist oder ob du Geld hast oder nicht. Und so, jetzt, let the music take control, gib dich dem einfach hin, fall in Trance, jetzt die ganze Nacht da. Und egal, letztens auch in welcher Kultur, in welcher Sprache du feierst, kommt dann dieses Latino-Mix dazwischen, so Karibien. Und im Grunde ist es echt an die ganze Welt, ey. Es ist zeitlos, die Message, die von den Musikschaffenden kommt, feiern

0: Hoppla, ich muss da reingehen, ja. Habe ich mich kurz verdrückt hier. Sorry, hier sind wir wieder bei Radio Emergency. Es ist mir gleich der nächste Track reingesprungen. All Night Long, Lionel Richie. Ey, Hommage. Hommage irgendwie an die Musik und die Kraft der Musik. Zeitlos, ey. Mich triggert das so, wenn ich sowas höre. Da auch, ich sag das immer wieder, aber ey, so erlebe ich Musik, Ralf. Wenn ich das höre, ey, das ist für mich dermaßen zeitlos. Ich meine das so, das ist für mich, das kannst du vor 3000 Jahren auch kommen. Natürlich andere Musik, aber die Message von dem, die Schwingung. Weißt du, so, ey, Leute, jetzt mal alles mal loslassen, unsere Sorgen. Jetzt Trance. Ich war letzte Woche oder vor 2 Wochen war ich in einer Ausstellung in dem Museum in Halle, wo auch die Himmelsscheibe ist. Ausstellung, archäologische Ausstellung, die Schamanen. Über so ein, so ein Schamanengrab, in was man gefunden hat, auch in Sachsen-Anhalt, 10.000 Jahre alt oder so. Und ja, hey, weißt du, das, die Message, die kam damals halt auch schon so. Natürlich haben die andere Musik gemacht, aber die Idee, das Gleiche, lass uns heute feiern, hey, Party. Wenn die richtige Nacht ist, Vollmond und wir fühlen uns alle gut und der Stamm kommt zusammen, die Leute kommen zusammen. Yeah, that's it.
1: Let the music take control. Ja, das ist auf jeden Fall, was der Song transportiert. Und wie du schon sagst, es ist eben auch wirklich ein Unterschied. Auch bei Lionel Richie siehst du immer die Sahne an den Instrumenten. Also hier haben wir jetzt Paulino da Costa, also eine Percussion-Legende. Abraham Laboyel am Bass, afrikanischer Bassist, der auch also sehr starke afrikanische Wurzeln. Greg Fillinganes, den wir vorhin schon mal bei Steely Dan hatten, also die geben sich dann auch immer so ein bisschen die Klinke in die Hand. Und du hast an den Bläsern, die wir ja auch zum Jerry Hay an den Bläsern, gehört ja auch zu den absolut Großen, und die Posaune Bill Reichenbach. Also das ist alles nur das Beste so, ne? Und ich finde, das macht am Ende natürlich oftmals auch nochmal den Unterschied, ne? Dass du diese Musik erschaffst, die eben die Zeit überdauert, ne? Die nicht so sehr geprägt ist von aktuellen Sounds, sondern von echtem Musikmachen miteinander.
0: Mm. Songwriting, das ist vielleicht auch was, du schaffst was, was andere leicht covern können. Das ist dann zum Beispiel im Hip-Hop schon mal schwierig, oder in der Hip-Hop-Kultur gibt's sowas nicht, dass du irgendwas coverst, da. Oder ich meine, vielleicht zitierst du mal jemanden, aber so ein Cover... Ja, ich
1: weiß nicht, die leben ja eher davon, dass sie andere zitieren, ne? Mhm. Ja. Also... Das das wird schwer, glaube ich auch. Klar, ich meine, es gibt Klassiker, aber die werden nicht gecovert. Genau. Also kannst du dir nicht vorstellen, dass irgendeiner einen Tupac-Song covern würde oder The Message.
0: Nee, das würde man wahrscheinlich auch als Affront sehen. Das wäre auch nicht erfolgreich.
1: Total.
0: Während so ein Song wie All Night Long, hey, wenn den heute jemand covert und den gut macht, dann kann das wieder nicht sein. Das
1: ist absolut. Nee, das sehe ich auch so. Das ist was anderes. Aber naja. Dann darf ich jetzt meinen ersten schwarzen Interpreten ins Feld. Und na klar, ich spreche natürlich von Stevie Wonder.
0: Naja.
1: Ja, also Stevie Wonder ist ja wirklich ein unfassbar großartiger Musiker. Ich glaube, er hat hier sogar die Drums auch noch gespielt. Er hat die ganzen Keyboards gespielt. Ich habe so eine, gibt ja diese DVD-Reihe Classic Albums, wo dann die Leute nochmal ins Studio kommen und nach 40 Jahren oder so sich wieder treffen und über die Aufnahmen reden, in Erinnerungen schwelgen und dann nochmal die Spuren aufgezogen werden und gezeigt wird, ey, da hast du das und da haben wir das, das haben wir weggedrückt, da war dann das und so. Und es ist so spannend, das zu sehen. Und auch die Freude, die sie hatten, auch gerade der Bläsersatz, der auch so sensationell war, gerade auf diesem Album Songs in the Key of Life, das ist für mich schon das Album von Stevie, was ich immer noch mal rausheben würde, obwohl ich auch The Secret Life of Plants wahnsinnig schön finde und super und auch Songs da, Alben davor großartig waren, aber also Inner Vision war auch geil, aber Songs in the Key of Life, da ist sowas zusammengekommen, wo man sagen muss, da gibt's keinen schlechten Song. Die sind alle großartig und immer noch geil, auch heute noch. Und bei dem, den wir dann hören werden, I Wish, ey, du bist sofort in diesem Groove, du kannst dich dem nicht entziehen. Und ja, deshalb in jedem Fall mein Take heute, Stevie Wonder.
0: Volle Zustimmung und auch da, okay, ja, es ist halt eine klassische Song weiter, dass er oft, aber anders ist es schon eben, ey, da ist es eben, ja, der macht die Musik, der macht die Lyrics. Ey, was wollt ihr in New York Times?
1: Es ist definitiv. Wieso, der hat auch soziale Themen angepackt, immer wieder, also doch. Finde ich schon, ja.
0: Und Und er konnte auch schnulzen, wenn er wollte. So in den 80ern hat er auch gekonnt. So als,
1: wow, einfach
0: als, als Berufsnachweis halt. Songwriting, hey, das kann ich auch. Steve Vai, einer der größten Songwriter, gar keine Frage. Und
1: absolut.
0: Ja, alles, was du gesagt hast, stimme ich zu. Und hier einer von den Klassikern von ihm, I Wish.

0: Aus dem Album Songs in the Key of Life, Stevie Wonder mit diesem Klassiker I Wish. Ja, New York Times, was ist mit euch? Stevie Wonder, nicht generisch, noch nie gehört.
1: Es ist, ich weiß nicht, war er nicht dabei? Aber Stevie bin ich nicht sicher. Könnte sein, dass sie ihn vielleicht auch reingepackt haben. Also das
0: kontrollieren, ich überfliege nochmal die Liste. Nee, der ist nicht dabei. Nee.
1: Stevie
0: ist nicht dabei, es ist einfach Wahnsinn. Nein, doch! Sorry, er ist dabei.
1: Ja,
0: er ist dabei.
1: Ja, okay.
0: Also ganz unten steht er, aber er ist dabei.
1: Das haben sich dann doch nicht getraut. Ja. Aber ja, also mein Gott, ich glaube, ich frage mich, ob er überhaupt weiß, was er für ein Album da geschaffen hat. Oder jetzt gerade auch mit Sir Duke oder eben I Wish. Was für Klassiker. Das wird ja nicht alt, das Ding. Du legst es auf und bist so drin, sofort. Ja. Es geht auf, es hört sich nicht satt, weil es halt auch so clever gemacht ist, weil die Arrangements so anspruchsvoll sind, weil das einfach mit so viel Spielfreude und das ist so pur, so, das ist so ohne Kalkül, du merkst einfach nur reine Inspiration, volles Brett.
0: Ja, das ist natürlich eine gute Frage, die du stellst. Sind sich die Musiker das eigentlich bewusst? Also, du hast ja aber auch erwähnt schon, manche Musiker merken das während den Sessions, merkst du schon, dass hier eine besondere Energie ist, dass ein Flow ist und so. Aber oft ist das so, gerade so die Großen, in dem Fall Stevie Wonder, oder ich weiß es auch von Van Morrison und so. Ja, der war immer nie zufrieden. So alle um ihn rum sagen alle, boah, hier entsteht ein Meisterwerk, aber er selber, nee, das passt nicht und irgendwie, es muss doch anders sein. Das ist echt das Ding. Bist du dir bewusst, was du da eigentlich schaffst? Weil tatsächlich dieses Album, ey, damit bist du im Pantheon der Musik angekommen, so zeitlos.
1: Absolut. Groß. Und ich glaube schon, dass man das eigentlich merkt. Es sei denn, man ist wirklich ein entweder selbstzerstörerischer Typ, der mit sich selbst überhaupt nicht klarkommt, oder man ist extrem schüchtern und unsicher. Stell dir mal vor, Michael McDonald geht mit dem Album
0: ja, das hat's mal erzählt.
1: Minute by Minute, ne? Sein Kumpel ist irgendwie Musikjournalist und die hocken im Auto und er spielt's ihm vor und der Typ ist scheiße, oder? Ja, ist ziemlich Schrott. Und Michael McDonald denkt, er hat die Doobie Brothers zerstört jetzt, weil er so viel von sich damit eingebracht hat und so. Und so unsicher zu sein bei so einem unfassbaren Album. Michael McDonald hätte man übrigens auch noch mit dazu zählen können. Ne? Ja, also das ist mal bei manchen so, aber ich denke mir so, es ist so irre, das immer wieder zu erleben, weil es geht mir ja genauso. Ich höre es, ich weiß nicht, wie oft ich I Wish schon gehört habe, und es wird einfach nicht blass. Es wird einfach nicht blass. Es behält die Farbe, es behält den Spirit immer noch.
0: Ich glaube, heute weiß es auch Stevie Wonder. Ob er es damals gewusst hat, weiß ich nicht. Aber wenn du dann retrospektiv auf dein Leben schaust, ey, diese Meisterwerke, ich glaube schon, dass du das weißt und auch stolz bist einfach, ey. Das ist klar. Kann doch nicht anders sein.
1: Ich hoffe.
0: Gut, du hast recht. Es gibt auch diese Künstlertypen, die sind dann Zeit ihres Lebens dann so, ja, auch destruktiv. Auch nicht nur in der Musik, so Malerei ist auch ein Klassiker, weißt du, so ein Typ wie Van Gogh, der fand kein einziges von seinen Bildern cool, wo du denkst, Wahnsinn, das ist, gilt als einer der größten von allen Zeiten und die Bilder sind die teuersten, die es überhaupt gibt. Der war nie zufrieden. Ich meine, ja, okay, das gibt's auch. Aber bei Stevie Wonder, so wie ich ihn einschätze, er ist auch gerne mal so bei so All-Star-Veranstaltungen schon seit Jahren auch immer am Start. Der ist schon stolz, dass er da in diesem Pantheon ist, da bin ich sicher.
1: Denke ich auch,
0: ja. Ja, nächster Musiker ist auch so ein unbequemer Typ. Bei dem weiß ich nicht, ob der da zufrieden ist mit seiner Legacy. Ja, wahrscheinlich schon, ne? Weil der ist natürlich der allererste Name, der ihm einfällt, wenn es darum geht. Lebende Songwriter aus Amerika, Bob Dylan. Der ist natürlich auf der Liste drauf. Du hast ja heute tatsächlich lauter Tracks, die ja nicht drauf sind. Soweit kam ich nicht in meinen Gedanken, sondern ich habe an lebendige Songwriter gedacht. Und wir können die Sendung dann ja nicht machen ohne Bob Dylan. Bob Dylan ist halt auch so Wahnsinn, der Kanon von dem. Ich meine, der hat die Musikbühne betreten Anfang der 60er. Da hat noch Kennedy gelebt und so. Das muss ich mir vorstellen, weil es war alles noch schwarz-weiß. Da war der schon national
1: sogar
0: bekannt.
1: Er.
0: Unglaublich. Und ich meine, was für eine Karriere so. Und du musst halt wissen, bei Bob Dylan, was ist cool? Weil der hat halt auch so viel gemacht, dass vieles auch nicht so spannend ist. Aber ey, es gibt ein paar absolute Meisterwerke in seinem Kanon und ganze Alben, die wirklich herausragend sind. Und einer meiner All-Time-Favorite-Alben, eben auch persönlich, wobei mittlerweile, glaube ich, auch bei Dylan-Fans hoch gerankt, es ist also auch objektiv, ist ein Album aus den 90er Jahren, was wie so ein Comeback war von ihm, nachdem er jahrelang eigentlich nur durchschnittliches Zeug gemacht hat. Mit dem ist er wieder zurückgekommen auf die Bühne und hat eigentlich seitdem diesen Train nicht mehr verlassen. Hat zu sich selber gefunden, musikalisch auf jeden Fall. Ey, ich bin halt das Great American Songbook und ich hole mir solche Musiker rein und wir spielen zusammen Folk, Rock, Blues und keine Experimente Bullshit mehr so. Und das ist das Album Time Out of Mind, 1997 rausgekommen. Und ich werde das wirklich, das habe ich so oft schon gehört. Also damals, ich habe das direkt da Ende der 90er gekauft. Das hat so tief meine Seele auch angesprochen, gerade in der Zeit, bevor ich dann echt mein Leben so diesen gewaltigen Cut gemacht habe und dann One-Way-Ticket nach Indien. So Dylan, das waren so die Lyrics, die mich da auch rufen. Und interessanterweise habe ich in Indien, dann ist mir dieses Album auch wieder in die Hände gefallen, zu einer Zeit, wo ich mal 2, 3 Monate einen Kassettenrekorder hatte, dann habe ich es auch total aufgehört. Das ist so philosophisch. Auch so ein Ringen durchaus, auch ähnlich wie Randy Newman, durchaus auch so ein Ringen mit Gott. Und gibt's Gott überhaupt? Und was ist das, diese Welt? Bei Dylan auch eine ordentliche Portion Zynismus drin. Und seine, was als erstes auffällt, wenn du es hörst, als Dylan-Kenner, ey, ist ja krass die Stimme. Es ist nicht mehr der 70er Dylan, sondern der hat auf einmal so eine dunkle, tiefe Stimme, so ein Old Man Singing. Was ein Witz ist, weil heute haben wir 2026, das ist wieder 30 Jahre her, dieses Album, ja. Aber du hörst eigentlich so, dann hast die Assoziation, wow, okay, hier ist so ein alter Mann, der hat wirklich alles erlebt, ja. Alles erlebt. Und jetzt ist er am Ende seines Lebens und sortiert so ethisch irgendwie, weltanschaulich, religiös, so sein Stuff, ja. Und da ist ganz schön viel Darkness drin, so Pessimismus, Zynismus, muss man sagen. Aber halt echt, sein Herz, was da singt, ja.
1: Kennst du die Vorwürfe, die Joni Mitchell ihm macht? Hast du das mal gehört?
0: Ja, ich weiß, dass die Beef hatten. Die waren ja mal so ein Traumpaar und so weiter. Aber
1: Traumpaar war sie ja mit Joni Mitchell. Er sei komplett fake. Mhm. Er hat alles, was er macht, hätte er sich geklaut von irgendwelchen Leuten und hätte es einfach nur gut verkauft.
0: Ja, das ist natürlich eine wilde Aussage. Dann würde ich als erstes sagen, Joni, dann mal Butter bei die Fische, weil ich bin auch, das ist ein Steckenpferd.
1: Sie hat es auch belegt. Also sie hat auch gesagt, wo er sich am Anfang bedient hat, was er die Art zu singen, dieses Näselnde, er würde eigentlich gar nicht so klingen und so. Er hätte sich wirklich, aber ich meine, das ist Bullshit. Der Mann hat ja genug Titel geschrieben, mein Gott, ja, also das ist, so da ist auch was Persönliches mit drin, aber ja, dass solche Leute sich da gegenseitig dissen, immer wieder.
0: Joni Mitchell, ja, auch eine schwierige Figur, also ja, auch damals, klar, in der Zeit, diese ganzen Ladies und die ganzen amorösen Abenteuer, das habe ich übrigens falsch gesagt, das Traumpaar war ja damals, das Traumpaar von, das Folk war ja Bob Dylan mit Joan Baez. Und mag
1: wollte
0: sein,
1: ich gerade sagen, John Baez, gell?
0: Ja, genau. Ja. Und mag sein, dass es da auch Eifersüchteleien gab, weil der Vorwurf ist natürlich lächerlich. Was stimmt ist, die Stimme ist jetzt nicht seine natürliche Singstimme. Das ist wahr. Der hat dann auch ein Album aufgemacht, damals schon aufgenommen, Anfang der 70er, wo er dann mit seiner natürlichen Stimme singt. Das klingt doch ganz komisch. Das ist das hier, Nashville Skyline, dieses Album. Und da klingt er dann tatsächlich komplett anders. Klar hat er seine Stimme künstlich eingesetzt, aber hey, ich meine, das ist Musik, das ist Kunst. Also ich mache das in Axl Rose nicht auch. Ich meine, selbstverständlich arbeitest du in deiner Stimme und haust sie dann so raus, wie du es für richtig hältst. Aber es gibt da zahlreiche Live-Aufnahmen. Es ist nicht so, dass er es im Studio gefaked hat. So singt er dann auf der Bühne auch über Jahrzehnte hinweg. Also naja, wilder Vorwurf.
1: Egal, anyways, er gehört zu den Großen, deswegen hören wir ihn jetzt.
0: Genau, die Nummer ist Trying to Get to Heaven, Bob Dylan.

0: Trying to Get to Heaven, Bob Dylan war das. Und ganz ehrlich, Ralf, so in dem Soundtrack meines Lebens, es gibt nur wenige Songs, die mich so intensiv berühren wie die Nummer hier, also was er da singt. Und das ist eigentlich schon krass, wenn du dir überlegst, das ist 1997 und es klingt fast wie so ein Abschiedssong, so, weißt du, ich habe diese Welt gesehen und jetzt sehne ich mich eigentlich nur noch, also ich habe mein Leben gelebt und bin auch nicht richtig überzeugt von dieser Welt. Ich sehne mich einfach jetzt zu gehen, ich möchte nach Hause, ich möchte in den Himmel, bevor die Tür zugeht. Und das ist so krass, wenn du überlegst, es war 30 Jahren gewesen. Oh. 30 Jahre. Und seitdem ist der Mann ja immer die ganze Zeit aktiv. Dylan hat da nie seine Karriere aufgehört. Der lebt schon seit der Zeit, also seit den Jahrzehnten schon, ist der auf der sogenannten Never-Ending-Tour. Der hat gar keinen festen Wohnsitz. Der ist nur am Touren sozusagen. Halt vielleicht nicht mehr so stressig wie früher, nicht mehr ganz so tight gepackt, aber der ist unterwegs. Weißt du, ich meine, und hey, solche Typen, ey, Geld braucht er schon jahrzehntelang nicht mehr. Der macht es einfach. Ja, weil es sein Ding ist. Oder haben am Ende, stimmen am Ende sogar die Gerüchte, so Bob Dylan wäre auch einer der, keine Ahnung, so Crossroads-mäßig irgendwo seine Seele damals verkauft hat an den Teufel. Und der Fluch ist halt, du musst halt jetzt immer spielen, weißt du, es gibt für dich kein Exit mehr.
1: Krass ist es halt schon, er kommt so alt und immer noch dabei, Mann. Auf jeden Fall hat er mal die Tür bisher nicht gefunden.
0: Ja, das ist so unglaublich. Er wünscht ihm natürlich noch viele Jahre, aber ich meine, weiß ich nicht, ob man es wünscht. Der Mann ist wirklich steinalt, aber ey, Bob Dylan.
1: Ja, Wahnsinn. Ich glaube, also der hat seinen Fingerprint hinterlassen. Also insofern. Ja, wo kommen wir jetzt hin? Ich glaube, wir kommen zu Carole King.
0: Die ist nicht auf der Liste. Mhm. How can that be, Ralf? Das ist auch wirklich, also mindestens.
1: Also im Grunde haben die ihre ganze Geschichte verraten. Das ist so, die New York Times hat die ganze Geschichte der amerikanischen Singer-Songwriter eigentlich verraten mit dieser komischen, ominösen Liste.
0: Carole King hat in den 60ern vor allem so viele Hits geschrieben für andere Leute. Die war ja eine reine Songwriterin. Das gibt's ja, gab es ja damals in Amerika. Es gab Leute, die haben nur Songs geschrieben. Wir haben ja hier schon oft drüber gesprochen, Motown, die hatten ihre eigenen Pros.
1: Auch vorhin Neil Diamond, der war auch so jemand.
0: Ja, aber Carole King, Neil Diamond hat auch selber aufgenommen, ne? Aber Carole King hat er wirklich nur für andere aufgenommen. Für andere
1: geschrieben. Die hat ja auch eigene
0: Platten. Und dann erst. Ja, das ging aber dann erst in den 70ern los, so, dass sie dann selber aufgenommen hat. Aber in den 60ern war die Frau eine Hit Factory. Und ich glaube, die hatte zahlreiche Rekorde auch bis heute inne, was so die meisten Hits waren. Die hat zum Beispiel Songs geschrieben, die dann zwei verschiedene Interpreten in verschiedenen Jahren zu Nummer 1 Hits haben werden lassen und solche Sachen. Also solche unglaublich großartigen Songs. Wie kann Carole King nicht auf dieser Liste sein? Das ist mir unbegreiflich so.
1: Ja, also, wenn du Schimpansen sowas machen lässt.
0: Ich meine, das sind jetzt objektive Zahlen auch einfach, weißt du, wenn es darum geht, Erfolg, weißt du, verkaufte Platten, verkaufte Songs. Ja, ich meine, da sind Typen auf dieser Liste, die kenne ich gar nicht. Und
1: ja. Ja, es kann eigentlich nur ein Witz sein, aber ich habe fast Angst, dass es keiner ist. Anyways, Carole King gehört da rein und deswegen habe ich mir für heute Abend It's Too Late ausgesucht.
0: Was ist der Song? Gibt es noch eine Story dazu?
1: Ich habe einen persönlichen Bezug zu der Nummer, weil ich, das war auch die Zeit, wir hatten damals in Frankfurt, amerikanisches Militär noch in der Nähe, hatten wir noch einen echten amerikanischen Sender. Und da gab es eben Sonntagabends, glaube ich, war es, da gab es eben diese ganze Late-Night-Mucke von denen. Und da habe ich den Song damals kennengelernt. Ich habe oft nachts Radio gehört. So diese ganzen amerikanischen Sachen immer lief bei mir durch. Und das ist ein Song, den ich aus dieser Zeit noch im Herzen habe. Und ich mag eben auch ihre Solo-Sachen. Also ich finde, die ist auch klasse als Künstlerin, nicht nur als Songschreiberin, ja, sondern insgesamt. Ist Carole King wundervoll und deswegen.
0: Hier, das eine Album, wo sie mit dem schönen Cover, wie heißt es nochmal? Ist das Tapestry, genau, ja. Das ist, ja, hey, das ist eines der besten Alben überhaupt so. Also, das ist eine Musikgeschichte. Das musst du auf jeden Fall immer in die Top 100 der besten Alben. Carole King Tapestry ist da drin. Das ist, wo sie selber singt und es ist einfach so was. Das, wo du eben auch überlegst, wieso hast du jetzt erst angefangen? Ich meine, aber ja. 60er, also ihr Job im Music-Business war, ich schreibe Songs.
1: Ja. Insofern, wundervolles Album, wundervoller Song aus dem Album Carole King, It's Too Late.

0: Carole King. It's Too Late. Hey, boah, super auch. Tapestry, eins der besten Alben aller Zeiten. Ich meine auch die Instrumente so. Hey, hier Kutsch Kotschmer an der Gitarre. Das ist auch so mit feiner Klinge gespielt. Perfekt. Großartiges Album. Das wäre eigentlich auch mal wieder ein Fall hier, Ralf, für unsere Vinyl-vereinte Sendung, oder? Die besten Alben aller Zeiten oder unsere Lieblingsalben, die wir vorstellen. Hatten wir da nicht schon mal Carole King, Tapestry? Das müsste eigentlich unbedingt kommen. So. Oder hatten wir es schon mal? Ja, Ralf, du hast mich nicht gehört, weil ich war noch gemutet. Ich habe schon zu dir gesprochen. So. Okay. Sorry, mein Fehler. Wir sind ja bald auch wieder mal mit Vinyl vereint am Start. Und ja. Da wäre doch sowas auch, hatten wir das da schon mal, Tapestry von Carole King? Nee. Weil das wäre auf jeden Fall ein Kandidat dafür, für die Sendung.
1: Ja, ja. Auf jeden Fall.
0: Ich habe es mal kurz geschaut. Wir sind am 24. Juni. Genau. Mittwoch, 24. Juni gibt es die nächste Sendung Vinyl vereint. Und,
1: nächste Woche dann, oder?
0: Ist es dann schon nächste Woche? Ja, wahrscheinlich ja. Schon. Ja, genau, ist ja schon nächste Woche. Ja, sehr cool. Nächsten Mittwoch also sind wir schon wieder am Start. Damit Matt Steve auch noch. Ja, good stuff. Carole King, einfach Hammer. Was ich noch gesagt hatte, als ich noch gemutet war. Ich habe noch einen kleinen Shoutout gegeben an die Typen, die halt hier auch mitspielen. So Kotschmer, der Gitarrist. Mhm. Wahnsinn, dieses Solo mit so feiner Klinge gespielt. Ich liebe solche Gitarren halt auch, ey.
1: Ja, und auch nicht so nach vorne gemischt, sondern muss genau hinhören. Sehr.
0: Aber
1: hat einfach so Geschmack, ne?
0: Ja. Aber ich habe gesehen, Ralf, dir ist ein Fehler unterlaufen, denn Carole King ist auf der Liste drauf.
1: Ist die?
0: Ja, sie ist auf der New York-Liste drauf, in Top 30. Carole King ist dabei.
1: Wenigstens.
0: Hast du übersehen. Müssen wir also da unseren Rage nochmal zurückziehen. So. Aber ja, ihr seid trotzdem mies.
1: Ich habe keine Ahnung. Nee, wirklich. Wir müssen, glaube ich, nichts zurückziehen. Dann, das ist das Mindeste, dass sie dabei haben.
0: Ja. Nee, ich habe nochmal über die Liste geguckt und dann ist mir auch aufgefallen, was fast schon unterrepräsentiert ist, ist Rockmusik. Und auch wenn ich so heute Abend in unserer Playlist dran schon so richtig Rockbands hatten wir noch gar nicht. Und da gibt es auch ein paar große in Amerika. Zählt es denn nicht zum Songwriting?
1: Glaube nicht. Also ja, schon, unbedingt. Aber ich glaube, man würde sie so, weil man ja auch Songwriter sagt, dann hast du ja sowieso schon mal erstmal nur die Figur. Und bei Bands hast du natürlich auch den Bandnamen im Rücken. Klar, dann Tom Scholz würde mir einfallen.
0: Aber die Beatles waren, ja, Lennon McCartney waren schon auch Songwriter, oder? Moment.
1: Auch so ein bisschen, ja.
0: So ein bisschen
1: waren die schon.
0: Ich schmeiß jetzt hier mal wirklich was von amerikanischer Rockmusik rein. Und ganz ehrlich, das gehört für mich eigentlich auch, also absolut zu den Top-Songwritern. Ne? Axl Rose, Slash und Duff McKagan haben diesen Song geschrieben. Und das ist auch wirklich dann ein Songwriting, wo die zusammenarbeiten. Das ist ihr Brainchild. Das ist nicht einfach nur irgendwie, jemand anders hat das gemacht, sondern das lag denen wirklich am Herzen. Ein Antikriegslied, Civil War. Und dann jetzt zusammengearbeitet. Also ich meine, den Text hat wirklich Axl Rose geschrieben und die Lyrics sind stark. Die sind powerful so und die sind auch smart, weißt du, so ein bisschen Martin Luther-Zitat ist da drin oder eine Referenz, Martin Luther King meine ich. Und sehr intelligent gemacht, dazu musikalisch halt der Hammer, was hier der McKagan und Slash auf die Beine gestellt haben. Das ist einfach ein mega Song, also Songwriting, in der Tat, du hast recht, wen sollte man da nehmen in die Top 30? Wir setzen hier drei Plätze,
1: hey, kann nicht sein. Wir haben noch nicht mal den Namen Don Henley erwähnt.
0: Ja, haben wir nicht erwähnt, ja. Naja, ich schmeiß jedenfalls rein mal hier Rockmusik, weil es für mich auch mega Songwriting ist. Civil War.
1: Lass krachen.
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0: Civil War, Guns N' Roses. Hey, gehört für mich auch echt zum Songwriting. Weißt du, diese ganzen Referenzen, amerikanische Geschichte, Civil War, zeitloses Thema, Antikriegslied, mit diesen Fragen auch, die am Ende den Menschen halt Fragen übrig lassen. Warum gibt es das überhaupt und so weiter? Ich frage mich eher, ob Axl Rose nicht wirklich massiv auch unterschätzt wird. Ja? Jahrelang ist er irgendwie zum Meme geworden, zu so einer Lachfigur. Das hat auch zu tun mit seinem Engagement bei AC/DC, was irgendwie nicht richtig gepasst hat. Dann irgendwie hat er seine Stimme verloren, konnte nicht mehr so richtig performen. Und da hat man sich so viel über ihn lustig gemacht, war so mein Eindruck, so in den, gerade in den späten 90ern, 2000ern. Das hat er eigentlich nicht verdient, weil ich meine, nicht nur, dass er so mega coole Lyrics schreiben kann, auch als Sänger, es ist einer der größten aller Zeiten. Ich meine, Ralf, du kennst es doch bei so Talent-Shows so im Fernsehen, ja, wenn so große Unbekannte, manchmal auch Kinder, tragen so einen Song vor und da kommt hier so eine Runde weiter oder nicht. Das ist oft so, ein Song fängt ruhig an und du bist in einer tiefen Tonlage und entscheidend ist dann die Range. Was macht dann dein Schritt die nächste Oktave? Und da kannst du dann schon direkt nach einer Sekunde hören, so passend, kaufe ich oder kaufe ich nicht. Bei Axl Rose, der Sprung, den er da macht, da weißt du, wie am Anfang der Song so, er ist noch in dieser Narrator-Erzählerstimme drin und dann kommen halt diese Power-Chords und dann, hey, wie er da auf einmal wie so ein Vulkan explodiert und siehst du, wie er so nach oben singt so, ey, und dann diese Lyrics so, my hands were tied, bang, ey, das knallt so unfassbar rein. Was für ein Typ, also ich, für mich wirklich eigentlich underrated, obwohl er natürlich ein Superstar ist, aber irgendwie Axl Rose, ich zieh meinen Hut, ey.
1: Ja.
0: Kleine Hommage. Du bist nicht so Rock-Fan, aber ich meine, komm.
1: Ich bin nicht so ein Rock-Fan.
0: Naja, so jetzt die Art von Rock, oder? Oder bist du Roses-Fan? Fandst du damals cool?
1: Ich war kein großer Roses-Fan, das stimmt. Ich finde es, ja, ich, also wenn du so am Schwärmen bist, grätsch ich da ja nicht dazwischen. Aber ja, ich finde, er ist extrem. Das ist eine extreme Rockstimme. Aber es ist eben auch, die lebt eben auch sehr viel von diesem, ja, so dieses Reibeisige und diese, ja, Kettensäge irgendwie, ne?
0: Der ist so am Rande der Stimmbänder, ist er irgendwo unterwegs, immer so on the edge, weißt du, so kurz vom Rüberknallen, ne?
1: Ja, ich glaube, der klingt so. Also wenn der am Rande der Stimmbänder wäre, hätte er das nicht überlebt.
0: Aber er hat sie doch ruiniert. Er hatte echt
1: schon,
0: 10 Jahre, aber wo der so gesungen hat.
1: Das hätte viel schneller passiert. Hm. Das machen Stimmbänder nicht lange mit, wenn du das die ganze Zeit am Rande bist. Aber ja, es ist auch eine Geschmackssache, einfach wie jemand singt, was einen berührt. Manchmal berührt es einen mich. Wer hat einen Shadow on the Wall gesungen? Hat mich auch nie gepackt, der Typ. Auch ein ganz bekannter, und auch viele lieben ihn.
0: Das ist, Roger Chapman war das,
1: genau, die Stimme. Ja. Auch, war auch so eine Stimme, wo ich gesagt, ja, okay. Hat mich nie, ich habe andere, aber das ist halt, so ist Musik. Ne? Es ist Geschmackssache. Und ist aber ein schöner Übergang zu der Band, die ich jetzt einschmeiße, als letzten Titel von meiner Seite heute. Und zwar Adam Duritz ist für mich auch so ein Typ, der noch nicht, wo ich auch sagen würde, der gehört noch nicht da rein, aber eigentlich hat er das Zeug dazu, weil er ist so ein typischer Beschreiber. Er macht diese Songs, wie wir es auch von Randy Newman kennen oder von Paul Simon kennen. Es geht da immer so, seine Figuren haben immer was Neurotisches, beobachtet gerne. Die Figuren haben so Straßenecken, Bars, Müdigkeit, Sehnsucht, Selbstzweifel. Er beschreibt so das urbane Innenleben von einer Großstadt, obwohl er eher in Kalifornien verankert ist, schreibt er für mich eigentlich eher Songs, die auch in einem New Yorker Apartment hätten entstehen können, mit einer dritten Etage Heizung kaputt oder so. Und ich habe die Band, seine Band heißt Counting Crows. Und ich habe die Band damals kennengelernt, als sie nicht ihre normale Set gespielt haben. Und da haben die mich weggeblasen, weil das war so schön. Es gab damals eine Sendung, die hieß Storytellers. Ich weiß nicht, kennst du die? Es war so eine Sendereihe. VH1 war das damals, glaube ich. Und die hatten eine Sendung, die hieß Storytellers. Und da waren die Counting Crows drin mit einem akustischen Set. Und da haben die ihre Titel gespielt auf eine ganz andere Art und Weise. Und da wurde mir erstmal bewusst, wie schön diese Songs von denen sind. Weil er hat auch so eine extreme Stimme. Würde dich an irgendjemanden erinnern, bin ich ziemlich sicher. Aber Round Here, Along December, Anna Begins, das sind so, so schöne, wunderschöne Songs mit eben auch diesem akustischen Arrangement. Also wenn einer auf so einer Mucke steht, hört euch dieses Album an, das ist wirklich großartig. Und er war so ein geiler Typ früher, der hatte so Dreads und so ein Bärtchen und war irgendwie so ein hipper Typ, ja. Und sehr charismatisch. Also ich hätte mir vorstellen können, dass er größer wird, wurde er aber nicht. Aber für mich gehört er irgendwie auch zu diesen Songschreibern, die große Songs schreiben können. Und deswegen hören wir Mr. Jones von den Counting Crows im akustischen Kleid.
0: Im so akustischen Kleid, ja. Ja, Ralf, wir schmeißen uns jetzt dann auch gleich raus. Es ist ja der letzte Song und mit dem gehen wir in die Nacht rein. Danke euch allen, dass ihr eingeschaltet habt, hier bei Radio Emergency. War mir wieder eine Freude, hier mit euch Radio zu machen. Und Mittwoch in einer Woche hören wir uns auch wieder, hören wir Ralf Valentiano wieder, zusammen mit Matt Steve, dann Vinyl vereint. Vintage Club gibt's natürlich nächsten Montag auch. Und so oder so jeden Tag Programm bei Radio Emergency. Und Ralf, super Vorschlag heute, super Thema, echt interessant. Da kann man wirklich total interessant irgendwie drüber sprechen. Ganz viele Genres haben wir auch bedient heute Abend. So, ja, hat echt Spaß gemacht. Ja.
1: War schön, finde ich auch.
0: Okay.
1: Ich wünsche allen eine schöne Woche und raus geht's mit Mr. Jones.
0: Ciao.

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0: Tretet ein, meine Damen und Herren, zu einem
1: Spektakel.
0: Wir erzählen über dem Club der toten Dichter Liga.
1: Ein Flug.
0: So tretet herein, Herrschaften, lasset der Neugier
1: eurer Treibe.
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1: von Natur aus etwas so.

0: Gestatten, hier spricht der Elektrolux. Ich wohne in der Lüsterklemme neben dem Hauptsäle. 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
1: Der Name Guru Guru ist zum Beispiel prähistorisch. 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